0: Ach, und dann immer diese Leute, die sich vordrängeln, weil sie ja nur drei Bananen kaufen wollen. Oder eine Packung Filtertüten. Und dann stecken sie ihre EC-Karte natürlich dreimal falsch rum ins Lesegerät. Oder sie bezahlen bar und kramen stundenlang in ihrem Speckchen-Portemonnaie nach 1- und 2-Cent-Münzen, weil sie ihr Kleingeld loswerden wollen. Mann. Hinter mir hat gestern einer gesagt, wenn nur eine Kasse offen hat, dann kann man wenigstens nicht in der langsamsten Schlange stehen.
1: Mach doch bitte, bitte eine zweite Kasse auf.
2: Zweite Kasse auf. Zweite Kasse auf.
1: Ich versprech, dass ich dann immer wieder bei euch kauf. Wieder bei euch kauf.
3: Kaum zu glauben, aber heute war's soweit.

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0: Hallihallo und einen wunderschönen guten Morgen hier bei der Sendung Kasselfonie. Ich bin der Matthias Froherz und ich begleite euch von 7 Uhr bis um 10 Uhr in den Morgen hinein. Ja, was habe ich für euch hier mitgebracht? Natürlich jede Menge Musik und dazu auch so ein paar kleine Berichte. Ja, und wisst ihr was? Wir legen jetzt einfach mal los und machen erstmal ein bisschen Musik.
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1: Einen wunderschönen guten Morgen hier zu meiner Sendung, ja, Kasselfonie. Und ja, ich begleite euch, wie gesagt, schon zum Anfang bis um 10 Uhr in den Morgen hinein. Tja, Freunde, es wird langsam Zeit aufzustehen und für alle Geburtstagskinder, die in dieser Woche, Moment, ich guck mal gerade nach, das ist noch die 18. Woche, die da Geburtstag haben, ja, da sage ich erstmal herzlichen Glückstrumpf. Also die 18. Woche, die geht von Montag, den 27. bis zum heutigen Tag, also den 3. Mai. Tja, Freunde, und ich zählte auch zu den Glücklichen, die mal ein Happy Birthday verdient haben. Ja, ich werde auch sicherlich gleich ein auflegen. Und natürlich, sage ich mal dazu, habe ich noch ein bisschen mehr auf den Plattenteller. Was habe ich denn jetzt hier? Etwas Kate Cool. Oder Kühl heißt sie. Ja, Kühl. Ja, gut, Käthe Kühl. Dann habe ich Ricardo Mutti. Und Ricardo Mutti. Und das war's auch schon. Ach, naja, gut. Freunde, auf geht's. Für die Leute, die Geburtstags haben. Freunde, da gibt es reichlich Geschenke. Und ich lege mal hier einen drauf.

0: Leg doch mal das Handy weg.
1: Nee, ich guck grad, der Trockner hat noch gar nicht angerufen.
2: Hab ich jetzt tatsächlich diesen Smart Home Trockner zu Hause, wa?
3: Ja. Er hängt an so einer App.
2: Ja.
3: Und wenn er fertig ist, dann meldet er sich.
1: Ja, und wir sitzen ganz gemütlich in der Fischgrotte. Ich meine, es ist eine Spielerei.
0: Spielerei ist es. Ja.
2: Spielerei ist es.
0: Immer die Speckstimme.
2: Oh.
0: Wo bleibt eigentlich mein Bier, Freundchen? Viertel nach neun habe ich schon bestellt. Und jetzt guck mal auf die Uhr.
1: Ist das schon 20 nach neun?
0: Das sag ich ja.
1: Das ist ja komisch. Eigentlich hätte er sich schon längst bei mir melden müssen.
3: Wieso, Bernhard?
1: Nein, der Trockner.
3: Hm.
1: Ich meine, um sieben sind wir los und da lief er ja schon.
2: Ja, nun mach dir mal keinen Kopf, der kommt schon.
1: Ja, nee, ist ja auch Quatsch.
3: Wow.
1: Svenny in die Serviette, ne?
3: Das ist Petersilie. Ich mach keine Petersilie.
1: Aber nicht wieder auf dem Teller.
0: Ja.
1: Was ist mit dir? Melde dich.
0: Bianca, das kann ja auch mal länger dauern. Hast du da vielleicht irgendeine Jeansjacke drin?
1: Nein.
0: Oder irgendwas Großes?
1: Nein. Jetzt mache ich mir wirklich langsam Sorgen. Vielleicht hat er Probleme mit dem Wärmetauscher.
3: Oder der Kondensbehälter ist voll und dann piept er da jetzt und blinkt im Dunkeln.
0: Hängst du jetzt auch schon an?
1: Ja, mich macht das auch wahnsinnig, wenn ich ihn nicht erreichen kann.
3: Ja.
1: Man wird in solche Abhängigkeit gezwängt. Ich mag es nicht. Ich hasse es.
0: Ja.
1: Ich bin eine moderne Frau.
0: Jetzt mach dir mal keine Sorgen, wird schon alles in Ordnung sein.
2: Hm. Ja.
1: Ich meine, ich war einmal auf Klo, da haben sie kein Netz richtig. Vielleicht hat er es da versucht und... Oh, jetzt bin ich echt nervös.
0: Was machst du jetzt?
1: Ich rufe bei Herrn Krüger an.
0: Sag mal.
1: Der kann ja mal mit der Taschenlampe die Wirtschaftsküche leuchten, ob da irgendwas rot blinkt oder... Mailbox. So, jetzt...
3: Vielleicht haben sie die ganze Straße schon evakuiert.
2: Also im Internet steht nichts. Warte. LKW rast in Gütersloh.
1: Gütersloh, ein Glück.
2: Ja.
0: Ja, sag das mal in Gütersloh.
1: Ja. Schick Hassan mal vorbei, Mutti.
0: Bianca.
1: Ja. Jetzt sitze ich hier, bin fast 40 Jahre und hab eigentlich einen Freund in Frechen, aber mein Herz schlägt mir bis zum Hals, weil mein Trockner nicht anruft.
2: Das ist die Zukunft. Smart Home.
0: Können wir nicht einmal wieder nochmal...
1: Oh, der Trockner.
3: Oh.
1: Er ist im Knitterschutz.
0: Oh, Freunde, Bier her und Asbach für meine Tochter.
3: Ich bin fertig.
0: Wir bleiben noch.

Also ich habe ja jetzt mal meinen Schnakenhals aus Fenster gehalten. Ja, nee, ist klar. Hey Freunde, bei mir in Kassel, da scheint noch die Sonne. Noch. Fragt sich bloß, wie lange. Denn irgendwie habe ich das Gefühl, das habe ich auch so ein bisschen in den Knochen drinne, wird sich das Wetter ein wenig wechseln. Ja, klar, Thema wechseln. Aber das, da haben wir ja noch ein bisschen Zeit dazu. Was habe ich für euch hier auf dem Plattenteller? Das ist zum einen habe ich den Andreas Schilf, dann habe ich Alison Morton, Lou Busch and the Hist Orchestra und ja, etwas Klassik gehört ja auch hier in diese Sendung hinein, habe ich für euch die 101 Strings oder besser gesagt die 101 Streichinstrumente. Alles klar, Freunde. Also, auf geht's.

0: Hallo Kassel, Deutschland und die Welt. In den nächsten Minuten die Top-Nachrichten von heute, hier in der Sendung von Kasselfonie.
1: Ich bin Michael Miem. Die Vereinigten Arabischen Emirate haben ihren Luftraum nach längeren Einschränkungen wieder komplett freigegeben. Nach Angaben der Luftfahrtbehörde wird der reguläre Flugbetrieb nun wieder vollständig aufgenommen. Zuvor hatte es über mehrere Wochen nur eingeschränkten Verkehr mit Sonderflügen gegeben. Grundlage für die Entscheidung ist eine umfassende Prüfung der Sicherheitslage. Die Behörden betonen, dass der Luftraum weiterhin eng überwacht wird. Seit dem politischen Umbruch in Syrien sind laut UN-Angaben mehr als 1,5 Millionen Menschen in ihre Heimat zurückgekehrt. Bis Ende April kamen die meisten Rückkehrer aus der Türkei und dem Libanon, weitere aus Jordanien. Insgesamt summiert sich die Zahl auf rund 1,6 Millionen Menschen. Die Situation im Land bleibt für viele Menschen aber weiter unsicher. Bundesfinanzminister Klingbeil will in den kommenden Wochen ein Konzept für eine Reform der Einkommensteuer vorlegen. Geplant sind Entlastungen vor allem für kleine und mittlere Einkommen. Gleichzeitig sollen Besserverdienende stärker zur Kasse gebeten werden. Der Minister betont, die Maßnahmen müssten solide gegenfinanziert sein. Die US-Regierung hat den Abzug eines Teils ihrer Truppen aus Deutschland beschlossen. Verteidigungsminister Hexhead ordnete an, rund 5000 Soldaten innerhalb der nächsten Monate zurückzuholen. Präsident Trump hatte zuvor bereits entsprechende Schritte angekündigt und Kritik an der Stationierung geäußert. In Rheinland-Pfalz haben CDU und SPD den Weg für eine gemeinsame Regierung freigemacht. Der Landesparteiausschuss der CDU in Mainz billigte den Koalitionsvertrag einstimmig. Das rund 100 Seiten starke Papier bildet die Grundlage für die Zusammenarbeit mit den Sozialdemokraten. Damit rückt die Bildung einer neuen Landesregierung näher. Die Vereinbarung soll nun zügig umgesetzt werden. Der Zuspruch zu Fridays for Future und der Aktivistin Luisa Neubauer schwindet offenbar. Laut einer aktuellen Befragung stufen nur noch rund 40% der jungen Menschen das Thema als sehr wichtig ein. Vor wenigen Jahren waren es noch 60%. Gleichzeitig wächst der Anteil derjenigen, die Klimaschutz für weniger relevant halten, auf knapp 20%. Die Ergebnisse deuten auf einen deutlichen Stimmungswandel hin.
2: Der Hochdruckeinfluss wird langsam schwächer. In der Redaktion Gisela Hoff. Am gesamten Wochenende bekommen wir es im Westen und Nordwesten sowie in Teilen des Mittelgebirgsraumes und der norddeutschen Tiefebene immer wieder gebietsweise mit Regenschauer und teils kräftigen Gewitter zu tun. Und nur von der Lausitz bis nach Bayern ist es noch längere Zeit sonnig. Die Temperaturen erreichen 20 Grad an der Küste und 25 bis 30 Grad in der Osthälfte. In den Nächten kommt es im Westen und Nordwesten immer wieder zu Schauer und Gewitter. Sonst ist es nur gering bewölkt oder klar. Die Temperaturen sinken auf 14 bis 4 Grad. Die neue Woche beginnt wechselnd bewölkt und gebietsweise mit Schauer und Gewitter. Über längere sonnige Abschnitte können sich die Menschen in der Lausitz und im Südosten freuen. Die Temperaturen erreichen dann 13 bis 20 Grad im Nordwesten, in den übrigen Gebieten bis 25 Grad.
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Tja, Freunde, jetzt habe ich mir erstmal einen schicken Kaffee gemacht und ich habe ja noch ein bisschen Kuchen da. Ich glaube, ja, jetzt hätte ich so richtig Bock da drauf. Sagen wir es mal so rum. Gut, einen guten Appetit da drauf. Ja, nee. Okay, Freunde, was habe ich denn für euch hier auf dem Plattenteller? Ich denke mal, ihr sitzt zum größten Teil am Frühstückstisch und da wollt ihr auch ein bisschen entspannt zuhören. Genau, das möchte ich auch. Das mache ich auch. Also, Freunde, das ist ja mal... Ja, nee, ist klar.

So, was habe ich für euch auf dem Plattenteller? Das ist zum einen Benny Andersen Orchestra, dann habe ich The Stavis und ein wenig Longchiller. Ja, also Longchiller bedeutet, ja, auf deiner Lounge ein bisschen rumchillen. Ja, die ist klar. Okay, geht es weiter hier.

Stell dir vor, du scrollst durch dein Handy und plötzlich siehst du ein Video. Da steht ein Lieblingssänger, oder vielleicht ein bekannter Schauspieler. Die Person sagt Dinge, die total verrückt klingen. Vielleicht behauptet sie etwas Unmögliches. Und du fragst dich, hat die Person das wirklich gesagt? Oder ist das etwa gefälscht? Willkommen in der Welt der Deepfakes. Der Name klingt erstmal kompliziert, ist aber eigentlich ganz einfach erklärt. Deepfake ist ein Kunstwort. Es setzt sich zusammen aus Deep Learning, das heißt tiefes Lernen auf Englisch, und Fake, also Fälschung. Dahinter steckt eine künstliche Intelligenz, die gelernt hat, Gesichter und Stimmen so gut nachzumachen, dass man kaum noch merkt, dass es gar nicht echt ist. Die Technik arbeitet mit neuronalen Netzen. Das sind Computerprogramme, die wie ein menschliches Gehirn funktionieren. Sie werden mit Tausenden von Fotos oder Audiodateien gefüttert und lernen daraus, wie jemand aussieht oder klingt. Dann können sie neue Videos oder Stimmen erzeugen, die täuschend echt wirken. Jetzt fragst du dich vielleicht, wo ist das Problem? Kann man doch lustige Videos damit machen? Und ja, es gibt tatsächlich harmlose Beispiele. Vielleicht hast du schon mal Videos gesehen, in denen berühmte Schauspieler in Filmen auftauchen, in denen sie nie mitgespielt haben. Das macht Leute zum Lachen. Aber es gibt auch eine dunkle Seite. Manche Menschen nutzen Deepfakes, um andere zu täuschen. Sie lassen Politiker Dinge sagen, die sie nie gesagt haben. Sie erfinden Nachrichten, die gar nicht stimmen. Oder sie erstellen falsche Videos von echten Menschen, um diese bloßzustellen. Das ist nicht nur gemein, das kann richtig gefährlich werden. Denn wenn wir keinem Video mehr trauen können, wie sollen wir dann wissen, was wahr ist? Die gute Nachricht ist, du bist nicht hilflos. Es gibt Dinge, auf die du achten kannst, um Deepfakes zu entlarven. Schau dir mal die Augen an. In vielen Deepfake-Videos blitzen die Personen seltsam wenig oder gar nicht. Das wirkt unnatürlich, weil echte Menschen ständig kurz die Augen schließen. Auch die Lippenbewegungen können verräterisch sein. Manchmal passen sie nicht genau zu dem, was gesprochen wird, oder sie sehen etwas steif aus. Achte auf die Haut. Wirkt das Gesicht an manchen Stellen zu glatt? Fast wie plastisch? Oder siehst du komische Ränder an den Haaren? Das sind Hinweise darauf, dass ein Gesicht digital eingefügt wurde. Auch die Zähne können seltsam aussehen, manchmal unscharf oder mit komischen Formen. Bei gefälschten Stimmen kannst du auf Folgendes achten: Klingt die Stimme metallisch oder hat sie ein leichtes Flimmern? Pausen und Betonungen wirken manchmal unnatürlich oder abgehackt. Auch Hintergrundgeräusche können Hinweise geben, wenn sie nicht zum Ort passen, an dem das Video angeblich aufgenommen wurde. Jetzt wirst du jetzt vielleicht denken, das ist ja alles schön und gut. Aber was, wenn die Technik immer besser wird? Und da hast du absolut recht. Die Deepfake-Programme werden ständig besser. Was heute noch auffällt, ist morgen vielleicht schon unsichtbar. Deshalb ist der wichtigste Tipp, prüfe immer die Quelle. Wer hat das Video veröffentlicht? Gibt es etablierte Nachrichten, die darüber berichten? Passt das, was die Person sagt, zu dem, was du über sie weißt? Wenn ein Video extrem sensationell wirkt oder dich wütend machen soll, sei besonders skeptisch. Du kannst auch Standbilder aus einem Video nehmen und in einer Bildersuche eingeben. Oft findest du dann das Originalvideo und erkennst, dass der Deepfake nur eine Manipulation davon ist. Und noch etwas ist wichtig zu verstehen. Nicht jede künstliche Stimme ist ein Deepfake. Es gibt Programme, die Texte vorlesen können, sogenannte Sprachsynthesesysteme. Die werden zum Beispiel im Radio eingesetzt,
um Nachrichten oder Texte vorzutragen. Das ist eine legitime Nutzung der Technologie. Der Unterschied ist, bei einem Deepfake wird die Identität einer echten Person vorgetäuscht, ohne dass sie zustimmt. Bei einer Sprachsynthese weiß jeder, dass es eine Computerstimme ist. Es geht also nicht um Täuschung, sondern um ein nützliches Werkzeug. Zum Schluss möchte ich dir mitgeben, hab keine Angst vor der Technologie, aber behalte einen kritischen Blick. Deepfakes sind eine Herausforderung für uns alle, weil sie versuchen, unsere Wahrnehmung zu täuschen. Aber je mehr Menschen wissen, wie sie funktionieren und woran man sie erkennt, desto weniger Macht haben sie über uns. Wenn du das nächste Mal ein Video siehst, das dich stutzig macht, erinnere dich an die Anzeichen. Die Augen, die Lippen, die Haut, die Stimme. Und vor allem, frage dich, wer das Video verbreitet und warum. In einer Welt, in der immer mehr Dinge künstlich erzeugt werden können, ist ein kritischer Denken der beste

Hallihallo und ein herzliches Willkommen hier zu der Sendung Kasselfunny. Und ich begrüße euch ganz herzlich zu meiner zweiten Stunde. So, Freunde, davon mal ganz abgesehen, ich beglückwünsche alle, die in dieser Woche oder in der 18. Woche Geburtstag hatten oder haben, heute zum Beispiel. Ja, und zu den Glücklichen zählte ich am Montag auch dazu, mal so nebenbei am Rande. Aber naja, das ist ja eine ganz andere Geschichte. Ne? Gut, was habe ich für euch? Natürlich auch ein Geburtstagslied. Und das werde ich jetzt hier einfach mal über den Stream jagen.

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1: Flugbörse Wolf, grüß Gott.
2: Hallo.
1: Hallo.
2: Ja, ich wollte in ein Reisebüro.
1: Ja, und? Ja, Sie sind im Reisebüro.
2: Ich wollte Urlaub machen.
1: Ja, und wie? Und wo denn?
2: Österreich oder so.
1: Wie lange? Was für ein Hotel? Mit dem Flugzeug oder mit dem Auto?
2: Na, ich wollte eigentlich nur mit meinem Hamster und mit meinem Hund und Samson wollte ich einladen von der Sesamstraße.
1: Wer ist denn der Samson? Ist das ein Gorilla oder?
2: Nee, der von der Sesamstraße.
1: Ach, der?
2: Ja.
1: Ja gut, aber der kostet extra. Der Samson von der Sesamstraße ist in jedem Reisekatalog, kostet er 20% mehr an Zuschlag.
2: Wieso?
1: Weil der so haarig ist und weil der vielleicht Flöhe hat, gell?
2: Der ist doch nur kuschelig und flirtet.
1: Naja, also komm, erzähl mir nichts. Der hat bestimmt Flöhe.
2: Nur weil der viel Haare hat.
1: Ja, logisch.
2: Vom Daniel, die Schwester, hat aber auch viele Haare und die hat auch keine Flöhe.
1: Ja, aber ich habe auch viele Haare, die gehen mir bis auf die Schultern, ich habe eine Menge Flöhe.
2: Flöhe?
1: Ja.
2: Ja, wenn man sie hat, dann gehe ich mit dem Samson erst noch zur Impfung.
1: So würde ich es auch meinen, gell?
2: Na, was kostet denn das, wenn, also ich bin 5 und...
1: Ja, der ist zu jung, also wenn du 5 bist, muss dein Hund aber 10 sein.
2: Wieso?
1: Sonst kannst du doch nicht alleine fahren, wenn du 5 bist, kannst du keine Reise allein machen, gell? Ja.
2: Warum nicht?
1: Ja, weil du zu jung bist.
2: Außerdem ist der Samson doch dabei als...
1: Wie alt ist denn der?
2: Die Mama, die hat ja gesagt, der Samson ist schon ganz lange bei der Sesamstraße. Also muss der schon ganz alt sein.
1: Ja, muss ein alter Sack sein. Ja, das stimmt schon, ja.
2: Ja, ich wollte erst mal fragen, was das kostet.
1: Ja gut, 200-300 €, ne?
2: Und der Hamster, was kostet der?
1: Der Hamster kostet nichts, wenn du die Verpflegung mitnimmst.
2: Das ist aber ungerecht, dass der Hamster nichts zahlen muss und ich muss was zahlen. Oder ich lasse es dir vom Radio zahlen.
1: Ja, es ist okay.

0: In den nächsten Minuten möchte ich Sie, die Hörer, einladen zur Meditation und Achtsamkeitstraining für den Alltag. Denn in der Meditation, wie auch im Achtsamkeitstraining, geht es darum, den Geist und die Wahrnehmung zu schulen. Der Zustand tiefer Entspannung, der durch die Meditation entstehen kann, wirkt sich vielfältig positiv auf die Gesundheit aus. Sollten Sie jetzt eine hochkonzentrierte Tätigkeit ausüben, möchte ich den Schwerpunkt in den gesprochenen Programmhinweisen legen.
1: Bitte beachten Sie vor dem Anhören dieses Audioprogramms noch folgende Hinweise. Durch die entspannende Wirkung könnten Sie einschlafen. Hören Sie dieses Programm bitte nicht in Situationen, in denen Sie nicht einschlafen dürfen, zum Beispiel beim Autofahren. Nach dem Anhören dieses Programms aktivieren Sie bitte zuerst Ihren Kreislauf, ähnlich wie morgens beim Aufstehen. Sollten Sie sich beim Anhören dieses Programms unwohl fühlen, beenden Sie es bitte ebenfalls durch die Aktivierung Ihres Kreislaufs. Dieses Programm kann keine ärztliche Beratung oder Behandlung ersetzen. Personen mit gesundheitlichen oder psychischen Problemen sollten unsere Programme erst nach Rücksprache mit einem Arzt ausüben.

Nehmen Sie eine möglichst bequeme Haltung ein. Lassen Sie nun Ihre Muskeln so locker wie möglich. Schließen Sie die Augen und kommen Sie ganz langsam hier im Raum an. Der Alltag bleibt nach und nach hinter Ihnen zurück. Nehmen Sie die Geräusche von draußen wahr und diejenigen, die hier im Raum vorhanden sind. Atmen Sie nun tief ein und aus. Spüren Sie dabei, wie die Luft ein- und ausströmt. Vielleicht können Sie einen kühlen Luftstrom an den Nasenöffnungen spüren. Ihre Aufmerksamkeit liegt nun ganz bei Ihrer Atmung. Sie spüren, wie die Entspannung sich im ganzen Körper ausbreitet. Mit jedem Atemzug werden Sie ruhiger und die Entspannung wird tiefer und tiefer. Wir beginnen gleich mit einem Wechsel von Anspannung und Entspannung einzelner Muskelgruppen. Die Anspannung muss nicht stark sein. Wichtig ist dabei, dass Sie Ihre ganze Aufmerksamkeit auf den Unterschied zwischen Anspannung und Entspannung legen. Es sollen auch keine Schmerzen auftreten. Lassen Sie dann die Muskelgruppe aus und konzentrieren Sie sich einfach auf Ihre Atmung.

Ballen Sie nun die rechte Hand zur Faust und achten Sie auf die Spannung in Ihrem Unterarm und in Ihrer Faust. Und wieder loslassen und entspannen. Achten Sie darauf, wie sich die Muskeln Ihrer Hand und Ihres Unterarmes allmählich immer mehr entspannen. Versuchen Sie auch, die Finger ganz locker zu lassen. Schließen Sie die rechte Hand erneut zur Faust und halten Sie wieder die Spannung.

und wieder loslassen. Achten Sie auf den Übergang von der Anspannung zur Entspannung. Beobachten Sie ganz genau die unterschiedlichen Empfindungen bei der Anspannung und bei der Entspannung. Schließen Sie nun die linke Hand zur Faust und achten Sie genau auf die Empfindungen, die dabei entstehen. Und wieder loslassen und entspannen. Spüren Sie das Gefühl der Entspannung und achten Sie auf die Entspannung in jedem einzelnen Finger. Schließen Sie nun noch einmal die linke Hand zur Faust und achten Sie auf die Spannung in Ihrer Hand.

und wieder locker lassen und entspannen. Konzentrieren Sie sich nun auf Ihr Gesicht. Ziehen Sie jetzt Ihre Augenbrauen fest nach oben, sodass auf der Stirn Querfalten entstehen. Halten Sie die Spannung und beobachten Sie die Anspannung in der Stirn.

und wieder loslassen. Lassen Sie die Stirn wieder glatt werden und spüren Sie die Entspannung.

und wieder loslassen und entspannen. Allmählich breitet sich die Entspannung in Ihrem ganzen Gesicht aus. In der Stirn, den Augen, der Nase, in den Wangen, in den Lippen und in der Zunge. Ziehen Sie jetzt Ihre Schultern in die Höhe. Achten Sie auf die Spannung, die dabei entsteht. Und wieder loslassen und entspannen. Spüren Sie das Gefühl der Entspannung. Ziehen Sie die Schultern jetzt noch einmal nach oben und achten Sie auch auf die Anspannung in Ihrem Rücken. Und wieder loslassen und entspannen. Achten Sie darauf, wie die Muskeln immer gelöster werden und spüren Sie, wie die Anspannung bis in die Rückenmuskulatur hineinstrahlt. Konzentrieren Sie sich auf Ihre Atmung und sprechen Sie innerlich mit, wie Sie ein- und ausatmen.

Konzentrieren Sie sich nun auf Ihre Sitzmuskulatur und spannen Sie Ihre Gesäßmuskeln an, indem Sie sie zusammenpressen. Achten Sie auf die Anspannung. Und wieder loslassen und entspannen. Achten Sie auf den Unterschied zwischen Anspannung und Entspannung. Spannen Sie die Gesäßmuskulatur nun noch einmal an.

und wieder locker lassen und entspannen. Nun pressen Sie Ihre Fersen fest gegen den Boden und richten die Zehenspitzen nach oben. Spannen Sie dabei Ihre Unterschenkel, die Oberschenkel und die Sitzmuskeln fest an.

und wieder loslassen und entspannen. Achten Sie wieder auf den Gegensatz von der Anspannung zur Entspannung, die sich allmählich ausbreitet. Drücken Sie nun erneut die Fersen fest gegen den Boden, richten Sie die Zehenspitzen auf und spannen Sie Unterschenkel, Oberschenkel und Sitzmuskeln fest an.

und wieder loslassen und entspannen, sodass die Beine ganz entspannt sind. Lassen Sie die Entspannung nun von den Füßen hinaufströmen, durch die Beine, zum Gesäß, in die Magengegend, zum Rücken, in die Schultern, in den Nacken, in das Gesicht, in die Arme und Hände. Bevor Sie nun Ihre Augen langsam öffnen, strecken und räkeln Sie sich noch ein bisschen. Kommen Sie dann in Ihrem eigenen Tempo wieder in den Raum zurück.

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Ja, ja, wer jetzt meint, dass ich hier mein Schläfchen gemacht habe, nein. Ich habe auch noch verwaltungstechnische Aufgaben hier zu tun, wie zum Beispiel Kaffee trinken und Brille putzen. Ja, nee, aber davon ganz abgesehen, was habe ich denn für euch jetzt hier auf Lager? Das ist ein Steen Sostrop und dann habe ich ein bisschen Walter Giese King heißt er, Giese King, genau. Okay, dann mache ich mit den beiden erstmal weiter.

Guten Tag, liebe HörerInnen. Heute nehmen wir uns ein Thema vor, das selten im Popchart auftaucht, aber dafür das Herz jeder Gesellschaft schlägt: Kinder- und Jugendhospizarbeit. Wir schauen, wo das in Hessen, besonders in Kassel, verankert ist, welche staatlichen Kassen und Förderpipelines fließen und warum der 10. Februar jedes Jahres mehr grün als ein Frühlingsgarten ist. Also, anschnallen, wir starten mit einem Grün. Der Tag der Kinderhospizarbeit wurde 2006 vom Deutschen Kinderhospizverein ins Leben gerufen. Ein Datum, das jedes Jahr am 10. Februar blinkt. Warum gerade dieser Tag? Keine Zufallszahl, sondern ein bewusst freier Slot im Kalender, damit das grüne Band nicht mit anderen Feiertagen kollidiert. Politisch hat der Tag Rückenwind, der Patientenbeauftragte der Bundesregierung spricht öffentlich darüber, und die Kinderkommission des Bundestags erwähnt ihn in ihren Pressemitteilungen. Das ist zwar kein Gesetz, aber genug, um das Thema aus dem Keller zu holen. Kinderhospiz in Hessen, im Fokus Kassel. Deutscher Kinderhospizverein e.V. Kassel, Nordhessen, Adresse auf dkhv.de, Telefon 490-5619832681, 29. E-Mail, kinderjugendhospizkassel@dkhv.de. Kassel hat also kein stationäres Kinderhospiz, dafür aber ein mobiles Team, das Familien zu Hause besucht wie ein Rettungswagen, nur mit mehr Kuscheltherapie und weniger Sirenen. Das nächste stationäre Haus liegt in Wiesbaden, Bärenherz Kinderhospiz, also fahren betroffene Familien dorthin, wenn ein längerer Aufenthalt nötig ist. Warum das wichtig ist? Der niedrigschwellige Zugang, keine lange Anfahrt, sofortige Hilfe. Die Integration, enge Zusammenarbeit mit hessischen Krankenkassen und dem Landesgesundheitsamt. Die Sichtbarkeit, der 10. Februar bietet die perfekte Bühne für lokale Aktionen, grüne Bänder, Infostände, Social Media Posts. Kurz gesagt, Kinder- und Jugendhospize werden nicht von einer einzigen Kasse finanziert. Sie laufen auf einem Mixmodell. Krankenkassen tragen den größten Teil, das Land und die Kommune streuen das Restbudget, und Stiftungen füllen die Lücken. Ohne diesen Mix würde das grüne Band schnell zu einem grauen Schleier werden. Zum Praxisbeispiel, ein Tag im Einsatz. Stellen wir uns vor, es ist ein kalter Februarmorgen in Kassel. Das Team des ambulanten Kinder- und Jugendhospizdienstes rollt mit dem Hospizbus, ein umgebauter Kleinbus, grün lackiert, zur Wohnung der Familie Müller. Dort treffen sie auf Lina, 7 Jahre, die an einer seltenen Stoffwechselerkrankung leidet. Das Team liefert nicht nur medizinische Versorgung, sondern auch psychosoziale Begleitung, Spielzeug, Gespräche, Atemübungen. Nach dem Besuch hinterlassen sie ein kleines grünes Band als Symbol der Hoffnung. Dieses Szenario zeigt, warum ambulante Versorgung in Kassel so wichtig ist. Sie bringt Fachwissen direkt ins Zuhause, spart Wege und stärkt das familiäre Netzwerk. Damit das grüne Band nicht nur ein Symbol bleibt, brauchen wir Ihre Stimme. Teilen Sie das Datum 10. Februar in Ihren Social Media Feeds. Tragen Sie das grüne Band beim nächsten Spaziergang, beim Einkaufen, beim Sport. Spenden Sie an den Deutschen Kinderhospizverein oder unterstützen Sie lokal das Team in Kassel. Und denken Sie dran, Fortschritt bedeutet nicht nur neue Technologien, sondern auch Menschlichkeit, die an die Tür klopft. Das war unser Report zur Kinderhospizarbeit in Hessen, Kassel und Deutschland. Bleiben Sie dran, bleiben Sie grün, und jetzt zurück zu Ihrer Lieblingsmusik.

Hallihallo und ein herzliches Willkommen zur dritten Stunde der Sendung Kassel Funny. Also, ja, ich sage mal so, ja, ist ja noch ein bisschen Zeit. Aber, davon mal ganz abgesehen, ja, Freunde, also im Moment ist noch schönes Wetter. Also, und so wie ich den Wetterfrosch verstanden habe, soll's ja ab heute, ja, nicht so pralle in ganz Deutschland so aussehen. Naja, aber hier in Kassel geht's noch, ja. So, Freunde, davon mal ganz abgesehen, was hab ich denn für euch hier alles auf dem Plattenteller zu liegen? Das ist zum einen Nina Simon, dann habe ich Milky Change für euch hier aus Kassel. Ja, bin ich auch ganz stolz drauf. Ja, nee, ist klar. Eartha Kitt und Elaine Page. Alles klar. Gut, Freunde, auf geht's.

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1: Yogis Eleven.
2: Beim Weltmeister daheim.
3: Was? Es ist doch kein Elfmeter! Du blindes Arsch! Alle, alle, alle! Eine Straße, viele Bäume, das ist eine!
2: Was wollte ich eben sagen?
3: Jerome, in der zweiten Halbzeit müsst ihr links, rechts, außen über Flügel, Flanken machen. Jerome?
4: Trainer, ich mach jetzt mein Handy aus. Und bitte trink nichts mehr, ja?
3: Bla bla, die werden alle nichts ohne mich. Noch ein Keks, Hansi? Schwalbe, der hat ihn noch nicht berührt. Der sieht aus, als hätte ihn noch nie jemand berührt. Ihr seid alle homosexuell. Mach mit, Hansi. Hansi, willst du auch mehr Schnaps in deinem Kakao?
2: Hansi, du zitterst ja. Reg dich nicht auf, ist doch nur Fußball.
5: Du, Doris, Diana, Frau Löw, mach dem Hansi mal einen Beruhigungstee. Der dreht durch.
2: Klar.
3: Dann mach ich das halt selber, du blöde
6: Komisch, dass sich der Hansi nicht mehr gemeldet hat seitdem. Naja, dabei kann man mit dir so schöne Sachen erleben. Vor allem, wenn es auf Tour geht.

Ja, ich merk schon. Ich habe wieder mal mein Mundwerk viel zu voll genommen. Und zwar in Beziehung auf dem Wetter. Ja, nee, ist klar. Also, langsam, ich sage es mal so. Jetzt ist es vorbei mit der schönen Sonne. Ach, naja, gut, okay. Ich habe gedacht, ich könnte mich noch diesen Tag, also heute am Sonntag, noch ein bisschen freuen. Aber, naja, na gut. Okay, dafür mache ich ja jetzt hier Radio, ne? Also, irgendeinen Ausgleich muss man ja schaffen, ne? So, was habe ich für euch hier auf dem Plattenteller zu liegen? Einmal ist es Diane Ross, dann habe ich Eternal Trip und, Christian Zacharias, alles klar? Klassik natürlich, ey, Goil. Naja, gut, okay. Dann lege ich mal hier so weiter zu, okay?

0: Hallo Kassel, Deutschland und die Welt. In den nächsten Minuten die Top-Nachrichten von heute, hier in der Sendung von Kasselfonie.
1: Ich bin Michael Miem. Die Vereinigten Arabischen Emirate haben ihren Luftraum nach längeren Einschränkungen wieder komplett freigegeben. Nach Angaben der Luftfahrtbehörde wird der reguläre Flugbetrieb nun wieder vollständig aufgenommen. Zuvor hatte es über mehrere Wochen nur eingeschränkten Verkehr mit Sonderflügen gegeben. Grundlage für die Entscheidung ist eine umfassende Prüfung der Sicherheitslage. Die Behörden betonen, dass der Luftraum weiterhin eng überwacht wird. Seit dem politischen Umbruch in Syrien sind laut UN-Angaben mehr als 1,5 Millionen Menschen in ihre Heimat zurückgekehrt. Bis Ende April kamen die meisten Rückkehrer aus der Türkei und dem Libanon, weitere aus Jordanien. Insgesamt summiert sich die Zahl auf rund 1,6 Millionen Menschen. Die Situation im Land bleibt für viele Menschen aber weiter unsicher. Bundesfinanzminister Klingbeil will in den kommenden Wochen ein Konzept für eine Reform der Einkommensteuer vorlegen. Geplant sind Entlastungen vor allem für kleine und mittlere Einkommen. Gleichzeitig sollen Besserverdienende stärker zur Kasse gebeten werden. Der Minister betont, die Maßnahmen müssten solide gegenfinanziert sein. Die US-Regierung hat den Abzug eines Teils ihrer Truppen aus Deutschland beschlossen. Verteidigungsminister Hegseth ordnete an, rund 5000 Soldaten innerhalb der nächsten Monate zurückzuholen. Präsident Trump hatte zuvor bereits entsprechende Schritte angekündigt und Kritik an der Stationierung geäußert. In Rheinland-Pfalz haben CDU und SPD den Weg für eine gemeinsame Regierung freigemacht. Der Landesparteiausschuss der CDU in Mainz billigte den Koalitionsvertrag einstimmig. Das rund 100 Seiten starke Papier bildet die Grundlage für die Zusammenarbeit mit den Sozialdemokraten. Damit rückt die Bildung einer neuen Landesregierung näher. Die Vereinbarung soll nun zügig umgesetzt werden. Der Zuspruch zu Fridays for Future und der Aktivistin Luisa Neubauer schwindet offenbar. Laut einer aktuellen Befragung stufen nur noch rund 40% der jungen Menschen das Thema als sehr wichtig ein. Vor wenigen Jahren waren es noch 60%. Gleichzeitig wächst der Anteil derjenigen, die Klimaschutz für weniger relevant halten, auf knapp 20%. Die Ergebnisse deuten auf einen deutlichen Stimmungswandel hin.
2: Der Hochdruckeinfluss wird langsam schwächer. In der Redaktion Gisela Hoff. Am gesamten Wochenende bekommen wir es im Westen und Nordwesten sowie in Teilen des Mittelgebirgsraumes und der norddeutschen Tiefebene immer wieder gebietsweise mit Regenschauer und teils kräftigen Gewitter zu tun. Und nur von der Lausitz bis nach Bayern ist es noch längere Zeit sonnig. Die Temperaturen erreichen 20 Grad an der Küste und 25 bis 30 Grad in der Osthälfte. In den Nächten kommt es im Westen und Nordwesten immer wieder zu Schauer und Gewitter. Sonst ist es nur gering bewölkt oder klar. Die Temperaturen sinken auf 14 bis 4 Grad. Die neue Woche beginnt wechselnd bewölkt und gebietsweise mit Schauer und Gewitter. Über längere sonnige Abschnitte können sich die Menschen in der Lausitz und im Südosten freuen. Die Temperaturen erreichen dann 13 bis 20 Grad im Nordwesten, in den übrigen Gebieten bis 25 Grad.

Für all diejenigen, die jetzt mich fragen wollen, wer war denn das eben mit dem klassischen Stück? Ja, Freunde, das war der Frankfurter Hans Zimmer. Ja, gut, okay. Was habe ich für euch jetzt hier? Ja, zum Schluss, naja, das kann man nicht sagen, weil ich mache gerne Musik, sagen wir es mal so rum. So, was habe ich für euch hier auf dem Plattenteller? Das ist zum Ersten, da habe ich Christoph Eschenbach und dann habe ich River Sound und ein wenig The Black Keys. Alles klar. Gut, dann drücken wir mal das Knöpfchen, ne?

Jetzt ist es an der Zeit, dass ich mich von euch, den Hörern, verabschiede. Ob ihr über Alexa, Fritzphone, das Handy, Tablet, Laptop oder dem PC die Sendung Kasselfonie euch angehört habt, dem sage ich danke für die schöne Zeit, die ich mit euch verbringen durfte. Den nachfolgenden SendungsmoderatorInnen wünsche ich eine störungsfreie Sendung. Und am nächsten Sonntag von 7 bis um 10 Uhr stehe ich vor euch mit der Sendung Kasselfonie in den Startlöchern. Für Lob und Kritik könnt ihr mir unter Matthias Froherz bei Facebook einen Kommentar hinterlassen. Ich wünsche euch weiterhin ein angenehmes Wochenende. Bleibt gesund, genießt die Zeit mit euren Freunden oder der Familie und ich sage auf Wiederhören.

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86 von Radio DARC. Das Datum der Erstveröffentlichung ist Freitag, der 1. Mai 2026. Wir begrüßen alle Technikinteressierten und Funkamateure für ein spannendes Technikmagazin. Ich bin Cody Farron und werde Sie durch die kommende Sendestunde führen. Am vergangenen Wochenende fand zum 7. Mal der beliebte Funktag in Kassel statt. Mitten in Deutschland, damit aus allen Richtungen bestens zu erreichen, erwartete die Messe Kassel knapp 3000 Besucher mit einem Programm voller Highlights. Der Funktag hatte einfach für jeden etwas zu bieten. Daher werden wir uns heute schwerpunktmäßig der Berichterstattung über den Funktag widmen. Aber bevor es losgeht, widmen wir uns hier auch wie üblich richtig tollen Super-Oldies aus den goldenen Zeiten des Radios. Aber gehen immer. Hier sind die großen vier aus Schweden aus dem Jahr 1977 mit Happy Hawaii.

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1: Heute mit diesen Themen. Frequenzwechsel bei Radio DARC. Funkfreunde begingen den Tag des Morsezeichens. Neues ITU-Handbuch zum Amateurfunkdienst erschienen und 7000 Funkverbindungen aus Helgoland. Seit Sonntag, dem 3. Mai, ist die Radio DARC-Hauptsendung um 11 Uhr Lokalzeit wieder auf 6070 kHz im 49-Meter-Band zu hören. Genutzt werden hierfür die Anlagen des britischen Sendepartners Incompass aus Wooferton, von wo wir bisher auf 9670 kHz abgestrahlt haben. Hintergrund dieses Frequenzwechsels ist die Entwicklung der maximalen Grenzfrequenz im Sommer und die stark abnehmende Sonnenfleckenaktivität. Dies hat vor allem bei Hörern im Westen Deutschlands in letzter Zeit dazu geführt, dass der Empfang schlecht war, etwa im Ruhrgebiet. Der Wechsel zurück auf 6070 kHz verspricht stabilere Signale ohne tote Zone, vor allem während der Sommermonate, aber auch nicht mehr ganz so hohe Feldstärken als bisher. Parallel dazu wird Radio DARC zu hören sein über Channel 292 aus Ingolstadt. Von dort wird ab Mai die 9670 kHz genutzt. Alle Hörerinnen und Hörer werden gebeten, die neue Frequenz zu beobachten und Empfangsberichte zu senden. Die Adresse lautet radio@darc.de. Der Tag der Morsezeichen wird am 27. April eines jeden Jahres begangen. Dieser Tag ehrt die Erfindung des Morsecodes durch Samuel Finlay Breese Morse, der als Pionier der elektrischen Telegrafie gilt. Ganz im Sinne der angelsächsischen Tradition, den Ehrentag einer Person an deren Geburtsdatum und nicht, wie in Deutschland, an deren Todestag zu begehen, fiel der diesjährige Tag der Morsezeichen auf den 27. April, dem Geburtstag des Erfinders. Zusammen mit seinem Mitarbeiter und Assistenten Alfred Lewis Vail entwickelte Samuel Morse im Jahr 1833 einen elektrischen Schreibtelegrafen und eine frühe Form des Morsecodes. 1837 erfolgten dann die ersten Tests. Doch Vails Telegrafiecode hatte noch deutliche Nachteile. Er bestand nämlich nicht nur aus kurzen und langen Zeichen, sondern auch aus kürzeren und längeren Zeichen sowie aus unterschiedlichen Zeichenpausen, die sich sogar innerhalb der einzelnen Zeichen wiederfanden. Das machte das Erlernen recht schwierig. Dies änderte der Deutsche Friedrich Clemens Gerke, der als Schriftsteller, Journalist und Musiker tätig war. Gerke entwickelte den Morsecode dahingehend weiter, dass es darin nur noch kurze und lange Zeichen gibt. Gerkes System, auch Hamburger Alphabet genannt, wurde schließlich 1865 durch den ersten internationalen Telegrafenvertrag als allgemein geltender Telegrafiestandard festgelegt. Bis auf geringe Änderungen ist er bis heute gültig für die Morsetelegrafie. Zu Ehren Gerkes erhielt der 230 Meter hohe Fernmeldeturm in Cuxhaven, der 1992 in Betrieb genommen wurde, den Namen Friedrich-Clemens-Gerke-Turm. 2014 erschien die letzte Ausgabe, nun gibt es aber eine aktualisierte Fassung. Die Rede ist vom Handbuch zum Amateurfunk und Amateurfunksatellitendienst der Internationalen Fernmeldeunion ITU. Das 44-seitige, kostenlose Nachschlagewerk in englischer Sprache richtet sich primär an Fernmeldeverwaltungen und Amateurfunkorganisationen und kann kostenlos über die ITU-Webseite heruntergeladen werden. Es behandelt die Historie, Bandpläne, Notfunk, Aktivitäten, Ausbildung, Experimentalcharakter, Empfehlungen und vieles weitere rund um den Amateurfunkdienst. Vom 23. März bis zum 3. April waren wieder 20 Funkamateure aus Hessen innerhalb des Helgoländer Freundschaftstreffens auf der Nordseeinsel Helgoland aktiv. Nach der gemeinsamen Anreise über Cuxhaven und dem Bäderschiff MS Helgoland wurde die Gruppe untergebracht in der Jugendherberge Helgoland. Im Atrium wurde eine leistungsfähige Funkanlage für den Kurzwellenbetrieb aufgebaut. Insgesamt kamen 8 Antennenanlagen sowie entsprechende Funkgeräte zum Einsatz. Der Betrieb erfolgte unter dem Club-Rufzeichen Delta Alpha 0 Hotel Echo Lima. Es waren zeitweise 7 bis 8 Stationen parallel auf unterschiedlichen Bändern aktiv, unterstützt durch Bandfiltertechnik. Der Funkbetrieb lief täglich von etwa 6 bis 22 Uhr UTC und ermöglichte trotz begrenzter Sendeleistung von 100 Watt eine hohe Betriebseffizienz. Insgesamt konnten so knapp 7000 Verbindungen in Morse, SSB, FT4, FT8 und Funkfernschreiben ins Logbuch gebracht werden. Eine besondere Herausforderung stellte ein starker Sturm mit Windgeschwindigkeiten der Stärke 8 bis 9 dar, der die Insel zwischen dem 25. und 27. März traf. In dieser Zeit mussten Antennen teilweise abgesenkt und der Betrieb eingeschränkt werden. Einzelne Masten wurden durch die Wetterbedingungen beschädigt oder umgelegt. Nach Abklingen des Sturms konnten die Antennenanlagen jedoch wieder instand gesetzt und der Funkbetrieb vollständig aufgenommen werden. Im Rahmen des Treffens fand außerdem die Jahreshauptversammlung des DARC-Ortsverbands Helgoland in der Jugendherberge statt. Dabei wurde Ilse Mangelsdorf, Delta Kilo 9 X-Ray India, für 50 Jahre Mitgliedschaft in DARC geehrt. Die Auszeichnung wurde durch den Ortsverbandsvorsitzenden Rainer Lüttke, Delta Kilo 4 Viktor Jenki, überreicht. Die Gäste aus Hessen nahmen ebenfalls daran teil. Nach intensiven Funk- und Inseltagen trat die Gruppe am 3. April die Rückreise an. Das nächste Freundschaftstreffen auf Helgoland wird in 2 Jahren im April 2028 stattfinden. Das waren unsere heutigen Meldungen aus der Funkwelt für Sie. Der nächste Titel ist ein Musikwunsch unseres Hörers Roland Delta Charlie 8 Sierra Quebec. Er schrieb uns, dass er sich noch immer sehr gerne an seine Jugendzeit erinnert, als Musik noch mit 45 Umdrehungen pro Minute lief und nicht aus dem Computer. Damals, 1973, gab es einen Song von Harry Chapin, der die Seele des Radios geradezu perfekt eingefangen hat. Es geht um einen DJ, der mit 45 Jahren verzweifelt versucht, für sein Publikum wie 15 zu klingen. Solche DJs kennen wir alle. Hier bei Radio DARC aber eher nicht. Hier stehen wir zu unserem Alter. Es wird die Geschichte eines Radiomachers erzählt, der sein Leben lang von Sender zu Sender gezogen ist, immer auf der Suche nach dem nächsten großen Hit. Ja, und hier ist dieser Titel, den du suchst und so lange nicht mehr gehört hast, lieber Roland. Hier ist Harry Chapin mit W.O.L.

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1: Am vergangenen Wochenende fand zum siebten Mal der beliebte Funktag in Kassel statt. Er ist schon seit Jahren ein beliebter Treffpunkt für die Amateurfunkszene aus ganz Deutschland. Dort wartete ein Programm voller Highlights. Auf dem riesigen Flohmarkt konnte man so manches Schnäppchen ersteigern. Dazu gab es Stände kommerzieller Händler, die Präsenz von ideellen Gruppierungen und Vereinen wie dem DARC, dem VDE, der AMSAT, um nur einige zu nennen, sowie diverse DX-Vereinigungen, sogar einige Fachhochschulen. In einem begleitenden Vortragsprogramm gab es Informationen zum Remote-Betrieb, eine Software-Defined Academy und das beliebte AFU Barcamp. Zudem wurde die Mission eines Stratosphärenballons gestartet. Unser Chefredakteur Rainer Englert, Delta Foxtrot 2 November Uniform, war natürlich auch persönlich vor Ort und hat bei diversen Besuchern mal nachgefragt, warum sie sich auf den Weg nach Kassel gemacht haben.
2: Also der Name Wolfgang, ich komme aus der Ecke von Aachen, Call ist DG3KAG. Ich suche ein paar Schnäppchen, ich habe auch eine Einkaufsliste und dann treffe ich natürlich viele bekannte Leute.
3: Den Flohmarkt wirst du dir sicherlich auch genau angucken, nehme ich an.
2: Ja, auf jeden Fall.
3: Hast du schon was gefunden am Flohmarkt?
2: Also hier bei einem Händler, da muss ich gleich noch hin, auf jeden Fall. Ja. Und der hat ja wirklich tolle Sachen, Gehäuse und so. Ich bastel auch viel.
3: Jo. Ja, dann wünsche ich dir einen schönen Funktag.
2: Ja, alles klar. Ich danke dir.
4: Mein Name ist Bernhard John, Rufzeichen ist Delta Kilo 4, Bravo Papa. Habe seit 2020 die Amateurfunklizenz, habe ein Jahr später dann aufgestockt auf die A-Lizenz und hobbymäßig auch viel Elektronik dabei. Und das Hobby ist interessant ohne Ende und habe auch bei uns im Verein sogar einen Ausbilder gemacht zum Schluss.
3: Was hat dich jetzt hier nach Kassel geführt? Ist ja doch von deinem Wohnort in Ingolstadt in Bayern nicht der nächste Weg.
4: Einfach, weil es interessant ist, Informationen und auch teilweise am Flohmarkt und, sage ich mal, auch Bauteile und so weiter suchen. War eigentlich immer regelmäßig hier da gewesen, solange wie ich meine Lizenz jetzt habe.
3: Also du warst schon öfter hier, ja?
4: Schon öfters, ja. Auch in Friedrichshafen immer dabei gewesen. Es ist immer recht interessant, auf alle Fälle.
5: Ja, mein Name ist Hans Peter, Delta Lima 6 Yankee Echo Sierra. Ja, ich wollte... War besonders interessiert am Vortragsprogramm und natürlich mal ein bisschen zu gucken, im Bereich Antennen sucht man immer was.
3: Genau. Wie sieht es mit dem Flohmarkt aus? Fandst du den attraktiv?
5: Ja, im Moment habe ich schon so einiges, aber das müsste immer genau passen. Aber natürlich guckt man drüber. Es ist sehr vielfältig hier.
3: Warst du schon mal hier auf dem Funktag in Kassel?
5: Ja, vor etlichen Jahren, noch vor der Corona-Zeit.
3: Okay, dann würde ich sagen, viel Spaß und hoffentlich findest du, was du brauchst.
5: Lohnt sich auf jeden Fall, nach Kassel zu kommen.
6: Ja, ich bin Raimund, Delta Hotel 8 Romeo Delta aus dem OV M17. Ich freue mich, dieses Jahr wieder hier auf der Messe vorbeizuscheinen und ganz besonders, dass ich mal wirklich eine liebende Person und das passende Gesicht zum Radio DRC höre und gefunden habe. Hören ist schön, sehen ist noch besser.
3: Das ist schon ganz Weswegen toll. Bist du denn noch gekommen, aber doch nicht sicher nur allein wegen uns, ja?
6: Ja, einfach schauen auf dem Flohmarkt, was man findet. Manchmal findet man andere Sachen, als man sucht. Und natürlich auch so an den Ständen, an den Gewerblichen gucken, ob irgendwas ist, was ich immer schon seit langem auf der Wunschliste habe. Und natürlich auch nette Menschen kennen und sprechen lernen. Ja, viel Spaß dabei und ich höre auch weiterhin Radio DRC.
3: Dann vielen Dank und viel Spaß auf dem Funktag.
7: Hallo, ich bin der Hagen, Delta Golf 4, Papa Bravo.
3: Warum bist du hier am Funktag? Was erwartest du dir?
7: Ich möchte einfach Leute treffen, die man in den letzten fast 50 Jahren doch kennengelernt hat und da mal die Hände schütteln.
3: Und der Flohmarkt, bist du da auch schon fündig geworden?
7: Nee, da war ich noch gar nicht. Aber kommt im Laufe des Tages noch. Einfach mal durchschauen, was so am Angebot ist.
3: Ja, jetzt habe ich hier noch eine YL vor mir stehen. Wer bist du bitte?
8: Ich bin die Heike, Delta Lima 9, Hotel Charlie Victor aus dem Echo 09 in Hamburg.
3: Aus Hamburg, das heißt, du bist hier ja nach Kassel gefahren. Was willst du denn hier machen?
8: Ich bin ja Funkamateur, kann man ja an meinem Rufzeichen auch erkennen. Und ich bin schon vor 2 Jahren hier gewesen und es hat mir einfach sehr gut gefallen. Und ich habe da immer so ein kleines System, was ich eigentlich machen möchte. Und dann, wenn ich weiß, dass das alles klappt, dann fahre ich heute Abend ganz glücklich nach Hause und kann von der Messe erzählen.
3: Und kommst du wieder zum Funktag, zum nächsten?
8: Ja, auf jeden Fall.
3: Dann wünsche ich dir einen schönen Aufenthalt und viel Spaß.
8: Dankeschön, gleichfalls.
3: Dann haben wir hier noch jemanden vor uns.
9: Ja, Matthias, Delta Mike 2, Hotel Romeo.
3: Warum bist du nach Kassel zum Funktag gekommen? Was suchst du hier?
9: Ja, ich habe zweimal war ich jetzt schon auf der Ham Radio und dachte mir, ja, ich muss jetzt mal nach Kassel auch schauen. Das Programm sah recht interessant aus, der große Flohmarkt und etliche Händler sind auch da. Und darum habe ich jetzt gedacht, okay, ich mache mich mal auf den Weg von Bayern aus hierher nach Kassel und genau. Schaue mir die Sache mal genauer an.
3: Bist du auch da, um Leute zu treffen, neue Impulse zu kriegen?
9: Natürlich, ja. Ich habe dich gerade getroffen, Rainer, und fand ich jetzt mal sehr interessant, weil ich dich ja des Öfteren ja auch schon im Radio gehört habe, in Radio DAC, mit dem ich ja auch begonnen hatte. Und fand es jetzt auch sehr interessant, dich mal persönlich kennenzulernen zu dürfen.
3: Dann wünsche ich dir noch einen schönen Funktag. Dankeschön.
9: Danke dir, Rainer, ebenfalls.
3: Ja, und da ist natürlich auch noch ein alter Bekannter hier nach Kassel gekommen, der Wilfried, DK6 Bravo Mike. Wilfried, warum bist du hier zum Funktag gekommen? Was erwartest du hier?
10: Erwartungen habe ich keine allzu großen, aber es ist interessant, mal die ganze Besatzung von Radio DRC kennenzulernen und vor allen Dingen einfach mal auch Bekannte, die einem so über den Weg rennen.
3: Und wie sieht es aus mit dem Flohmarkt? Bist du da schon mal rübergegangen? Der ist ja auch fantastisch hier.
10: Noch nicht. Mein Weg hat mich erstmal hier zu Radio DRC geführt.
3: Naja, dann wünsche ich dir noch viel Spaß beim Stöbern.
10: Genau, danke. Und euch viel Erfolg hier am Stand.

0: Ja, wir sind jetzt auf dem Funktag in Kassel und hier gibt es natürlich auch eine Besonderheit. Wir haben nämlich hier ein funkendes Ehepaar vor uns. Ja? Das gibt es ja gelegentlich mal, dass Mann und Frau das gleiche Hobby teilen. Dass beide das Funkhobby teilen, das ist dann doch nicht so häufig. Aber fragen wir mal, wer ist denn da?
1: Klaus, Delta Lima 3, Yankee Echo Echo.
0: Und?
2: Die Sabrina, Delta Alpha 6, Bravo Charlie.
0: Genau. Also ihr seid beide lizenziert. Wie kommt man dazu? Das ist ja doch vielleicht eine etwas ungewöhnliche Geschichte. Wie bist du zum Funk gekommen? Wie ist deine XWL zum Funk gekommen?
1: Also ich bin zum Funk gekommen. Vor 40 Jahren gab es eine Öffentlichkeitsarbeit. Und diese Öffentlichkeitsarbeit beinhaltete, dass ein Lehrgang dementsprechend daraus resultierte, weil sich viele angemeldet haben, und habe dann meine erste Lizenz, die kleine damalige sogenannte C-Lizenz, gemacht gehabt. Aufgestockt ein Jahr später auf die A-Lizenz und dann wiederum ein Jahr später auf die B-Lizenz. Und somit bin ich beim Amateurfunk geblieben und bereite mich immer noch wieder darauf vor, was Neues kennenzulernen, wie heute jetzt zum Beispiel das Wavelog und dergleichen. Alles super Dinge.
0: Aber deine bessere Hälfte, wie sieht denn deine Geschichte aus? Wann habt ihr euch kennengelernt? Habt ihr euch schon kennengelernt, wie ihr Funkamateur war oder nachher?
2: Nein, wir haben uns kennengelernt, wie er Funkamateur war, und irgendwann habe ich mich gefragt, ob ich mich das auch trauen würde, und habe dann quasi probiert und habe die kleine Lizenz letztes Jahr gemacht, die N, die DN9er Lizenz, und habe auch gleich 5 Monate später aufgestockt zur E und lerne jetzt fleißig für die A weiter.
0: Das heißt, für dich war sozusagen diese Novice-Lizenz, die N-Lizenz, ein gewisser Einstieg, was dir das etwas erleichtert hat, oder?
2: Ja, das auf jeden Fall. Das ist eine mega, mega Sache, die Novice-Lizenz, die DN9-Lizenz, wo ich dann auch gemerkt habe, es macht mir Spaß zu funken, und habe dann gesagt, okay, ich probiere mich an der E und bin dann jetzt bei der E gelandet und lerne jetzt für die ganz Große, und irgendwann soll noch das Morsen hinterherkommen.
0: Respekt, Respekt. Und wie ist denn das dann eigentlich bei euch? Gibt es dann manchmal einen Streit um das Funkgerät, wo dann jemand sagt, jetzt möchte ich aber mal ran oder so? Wie ist
1: das bei dir? Nein, das gibt es nicht. Da ich tagsüber mehr Zeit habe, ich schon im Rentenalter bin, habe ich natürlich die Möglichkeit, tagsüber das Funkgerät belegen zu können. Ich arbeite sehr viel mit den SES-Stationen vom DARC, und da ist auch Sabrina jetzt mit reingerutscht und macht dort ebenfalls abends dann eben halt die ein oder andere Kursos.
0: Habt ihr da auch bei diesen Sondersachen mitgemacht, wie Junkers, diese ganzen Jubiläen?
1: Ja, die ganzen Jubiläen, alles was der DL1 RUN zum Beispiel mit den dementsprechenden Diplomen ausgeworfen hatte, haben wir auch daran teilgenommen. Ich selber bin aber mehr der Aktive und verteile die Punkte, als wie, dass ich selber die Diplome erarbeite dabei.
0: Ja, und eine junge Dame ist hier auch noch da. Wer bist denn du?
3: Ich heiße Miriam, ich bin 7 Jahre alt und ich habe ein Rufzeichen, Delta November 3 Yankee Echo Echo.
0: Genau, das heißt, du bist die Tochter und du bist dann auch schon aktiv. Das heißt, du interessierst dich auch für das Funkhobby. Ist das richtig?
3: Ja, und ich arbeite an Kids Day.
0: Okay. Kannst du dir auch vorstellen, mal die Lizenzprüfung zu machen? Also nicht nur Ausbildungsrufzeichen, sondern die volle Lizenz, wenn du ein bisschen älter bist?
3: Ja, das würde ich, als wenn ich groß bin, gerne machen.
0: Super. Ja, dann wünsche ich dir natürlich viel Erfolg. Und ich kann dir versichern, Funken ist ein wirklich spannendes Hobby. Aber wie ist das bei dir? Was hast du denn schon erreicht funkmäßig? Was hast du denn schon gearbeitet?
2: Also ich bin momentan sehr viel auf den 80-Meter-Band zu finden. Was ich erreicht habe, ich darf die SES-Station mit vertreiben und durfte auch an der YL-Woche mit daran teilnehmen, wo ich auch nur die Aktive bin in der Hinsicht, dass ich die Punkte verteilt habe. Und es macht mega viel Spaß, die ganze Sache.
0: Ja, dann würde ich sagen, ihr beiden, ihr habt ein gemeinsames Hobby, ein gemeinsames Interesse. Was gibt es eigentlich mehr, was man haben kann? Ich wünsche euch weiterhin viel Spaß und gut Funk, ja?
1: Dankeschön.
2: Dankeschön. Die

0: 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Am Funktag in Kassel präsentieren sich traditionell auch immer diverse Clubs, Verbände und Interessenvereinigungen. Eine etwas ungewöhnliche Gruppierung nennt sich Draußenfunker. Der Name ist hier wohl Programm und Rainer, Delta Foxtrot 2 November Uniform, hat sich mal schlau gemacht, was da dahinter steckt.
1: Moin, ich bin der Julius, Delta Oscar 7 Juliet Zulu aus Hamburg.
2: Du hast eine Organisation hier, die habt ihr hier aufgemacht, die heißt Draußenfunker, ist das richtig? Ja,
1: genau. Wir haben uns vor, ich weiß gar nicht mehr wann, vor 3 oder 4 Jahren zusammengetan, ich glaube vor 3 Jahren war es, und haben gesagt, dieses Aktivieren von irgendwelchen Parks hört sich ja ganz nett an, das probieren wir mal aus, weil wir auch zu dem Zeitpunkt alle nicht zu Hause funken konnten und deswegen ist Portabelfunk letztendlich das Einzige, was wir machen können und inzwischen haben wir in unserer Community knapp 800, 900 Mitglieder, die nicht alle aktiv sind, aber von denen viele aktiv sind, sich austauschen, zusammen losziehen, mal einen Park aktivieren, über Antennenbau, Selbstbau fachsimpeln und sich gegenseitig inspirieren mit schönen Fotos, die sie gemacht haben von ihren Aktivierungen.
2: Die Leute, kommen die aus ganz Deutschland oder ist das jetzt auf Norddeutschland oder Hamburg beschränkt oder wie?
1: Also der harte Kern der Leute, die auch viel macht und organisiert, kommen aus Norddeutschland. Aber die Menschen, die sich bei uns beteiligen, die mit dabei sind, die diskutieren, die reden, die kommen aus ganz Deutschland, aus Österreich, also hauptsächlich aus dem deutschsprachigen Raum. Haben aber auch durchaus einige Leute aus Rumänien dabei, wie die Leute Lust.
2: Macht ihr da spezielle Aktivierungen, weil du sprachst ja vom Park on the Air, Castles on the Air, wie diese ganzen Programme heißen, vielleicht für Hörerinnen und Hörer, die das nicht so genau kennen. Es geht darum, so bestimmte Stellen zu aktivieren, also Parks, Schlösser, alles Mögliche. Macht ihr das konkret und gezielt?
1: Also es gibt so ein bisschen die Idee von einigen Leuten, dass wir jetzt eine großartige Organisation wären, die Dinge anbietet. Das sind wir nicht. Wir bieten quasi den Raum, dass die Leute sich austauschen können und vernetzen können. Und wir in Hamburg bieten 3-4 Mal im Jahr, treffen wir uns in einem Park mit 10, 20, 15 Leuten, treffen uns einfach zum Austauschen. Und in Berlin gibt es das inzwischen auch und in einigen anderen Städten versuchen einige Menschen das auch aufzubauen, dass man sich einfach mal vernetzt, sich sieht, ja, mal ein QSO macht, da wo nicht das Internet dazwischen ist, genau eine Eyeball-QSO, und sich auch einfach mal kennenlernt. Und da entstehen tatsächlich auch Freundschaften draus oder zumindest gute Bekanntschaften. Wir versuchen, das Wissen, was die einzelnen Leute haben, teilweise auch ins Internet zu tragen, indem wir Anleitungen zum Antennenbauen veröffentlichen oder Tipps, was man denn alles braucht für so eine Aktivierung oder für so eine Portabelaktivität. Denn das Ganze muss kein Feed Day sein. Wir gehen mit einem kleinen Rucksack raus, Funkgerät, Akku, Antenne und los geht's. Und man muss das auch nicht planen, man muss das nicht aufwendig durchorganisieren. Man sagt, ich gehe jetzt los, ich habe meinen Rucksack gepackt, will noch jemand mitkommen? Okay. Das passiert bei uns tatsächlich häufig. Und dann geht man zu zweit los oder sagt, ich bin da in dem Park zwischen, weiß nicht, 14 und 18 Uhr und dann kommen noch mal Leute vorbei.
2: Also in erster Linie versteht ihr euch sozusagen als Community, als Anlaufpunkt. Und wenn jetzt jemand sagt, okay, das könnte mich ansprechen, das könnte mich interessieren, wie kommt er in Kontakt mit euch?
1: In Kontakt kommt ihr am besten, indem ihr auf unsere Webseite geht. Da gibt es einen großen Knopf, der heißt, ich will jetzt auch mitmachen. Draußenfunker.de mit Doppel-S, weil SZ, genau, draußenfunker.de. Und wir benutzen ein Chatprogramm, das nennt sich Discord. Das kennen viele Leute, auch die Jüngeren. Da machen wir, ja, da tauscht man sich aus und kann auch mal dahin kommen und sagen, ich habe noch nie portabel gefunkt, ich wohne hier in, weiß nicht, Rhein-Main-Gebiet oder sonst so. Hat jemand Lust, mich mal mitzunehmen? Und mich mal so an das Thema ranzuführen. Was wir, wie gesagt, nicht sind, ist eine Organisation, die großartig Kurse anbietet. Man darf keine Anspruchshaltung haben. Ne? Entweder was ergibt sich oder nicht, genau. Was wir nebenbei auch machen, zumindest einzelne Leute, ist zum Beispiel Weiterbildung und Ferienaktionen für Kinder, um die an den Amateurfunk ranzubringen. Der Harm Delta Kilo 4 Hotel Alpha Alpha hat zum Beispiel auch das Projekt draußenfuchs.de. Das sind Fuchsjagden mit Sendern, die im ISM-Band funktionieren. Warum? Wir sind doch Funkamateure. Ja, aber wir wollen diese Bausätze auch an Schulen geben können, dass die das bauen können, dass da nicht ein lizenzierter Lehrer sitzen muss, sondern dass die das einfach machen.
2: ISM-Band ist ja frei, das kann ja jeder benutzen. Genau. Ne?
1: Das kann jeder benutzen, wenn man sich an die Regeln hält. Ne? Da gibt es auch maximale Sendeleistung, Duty Cycle. Das ist ein sehr, sehr schönes Projekt. Und solche Sachen kommen dann auch aus der Community und das ergibt sich so ein bisschen.
2: Dann darf ich mich ganz herzlich bedanken für die Ausführungen und hoffe, dass vielleicht der ein oder andere Interesse an euch findet.

0: Ja, jetzt ist ein langer, ereignisreicher Tag zu Ende gegangen. Funktag in Kassel. Vor mir steht natürlich wieder die Steffi, DO7PR, die das Ganze ja wieder maßgeblich organisiert hat seitens des DRC. Ja, Steffi, und wie ist dein Fazit? Wir sind sehr gespannt auf deine Analyse.
1: Also du siehst, dass ich ein großes Lächeln im Gesicht habe. Wir haben die Tickets ausgezählt und wir freuen uns sehr, verkünden zu dürfen, dass wir an den Erfolg aus der letzten Veranstaltung

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2: Aber irgendwo im April, nehme ich an, ne?
3: Davon gehe ich aus. Wie gesagt, das nächste Frühling und das Beste am nächsten Frühling, irgendwann März, genau. April, wird dann hoffentlich der Funktagstermin liegen. Und den werde ich in den nächsten 2 Wochen, wenn ich den Bescheid bekomme.
2: Okay, vielen Dank, Steffi. Dann würde ich sagen, gute Heimreise.
3: Ebenso, Dankeschön.

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4: Heute senden wir zum ersten Mal über die neue Kurzwellenfrequenz 6070 kHz aus Wufferten. Wir sind natürlich sehr gespannt, wie der Empfang im Vergleich zur 9670 ist, die wir aufgrund der toten Zone aber verlassen mussten. Es war nämlich so einiges los auf der Sonne in den vergangenen Tagen. Die spuckte so einiges an Materie aus und das bleibt nicht ohne Folgen für uns hier auf der Erde. Funkwetter-Spezialist Christian Reiber, Delta Lima 8 Mike, Delta Whisky vom HF-Referat des DARC hat die Details für uns.
5: Ja, Conny, da war wirklich einiges los. Aber hier auf der Erde

war das am Ende dann weit weniger dramatisch. Mehrere kräftige Flares, darunter zwei X2-Flares, hatten ja kurz vor dem letzten Wochenende mehrere Plasmawolken losgeschickt. Die kamen von der aktiven Region 4419, die sich da schon recht weit westlich befand und am letzten Wochenende dann auf die Sonnenrückseite verschwunden ist. Auf den Aufnahmen der Sonne kann man bei solch kräftigen koronalen Masseauswürfen sehr genau den Ort der Eruption bestimmen und etwas weniger genau die Richtung und den Streukegel des entlassenen Plasmas. Während das dann Richtung Erde unterwegs ist, bekommen wir nichts mehr davon mit, es sei denn, es steht zufällig eine Raumsonde im Weg. Die Zugbahn und Ausdehnung einer solchen Plasmawolke vorherzusagen, ist daher schwierig und oft nicht treffsicher. Dieses Mal haben die Vorhersagen aber gestimmt, denn alle Plasmawolken zogen an der Erde vorbei und wir bekamen nur ihre schwächeren Randbereiche ab. Das Erdmagnetfeld blieb daher relativ ruhig. Aber da ging es am Ende wohl nur um ein paar 100.000 Kilometer, sonst hätte die Hütte wohl ziemlich gewackelt. Das ruhige Erdmagnetfeld und die höhere Sonnenaktivität halfen der MOVE wieder etwas nach oben und 15 Meter öffnete stabil. Die MOVE lag an den meisten Tagen zwischen 22 und 27 MHz, sodass auch das 12-Meter-Band zeitweise öffnete. Der solare Flux stieg bis 156 Einheiten am Montag, dann begann die bisherige Vorreiterregion 4420 abzubauen. Es entwickelten sich aber gleichzeitig zwei neue mit den Nummern 4424 und 4425, sodass der solare Flux nach einem kurzen Rückgang erneut anzusteigen begann. Das war dann aber leider nur ein kurzes Intermezzo, denn zur Wochenmitte verloren auch diese beiden Regionen zunehmend an Flecken und Komplexität. Allerdings entwickelt sich auf der Südhälfte der Sonne, wo in den letzten Monaten nur wenig los war, nun eine weitere Region mit der Nummer 4428. Es geht auf der Sonne also im Moment sehr dynamisch zu. Aktive Regionen entstehen und vergehen. Der Aktivitätszyklus ist offenbar intakt und daher sieht es mittelfristig nicht nach einem raschen Abklingen der Sonnenaktivität aus. Für die nächsten Tage spricht vieles für einen Rückgang des solaren Flux in den Bereich 130 bis 100 Einheiten. Sofern die aktiven Regionen weiter passiv bleiben und insbesondere auch die neue 4428 ruhig bleibt, dürfen wir uns auf ein weitgehend ruhiges Erdmagnetfeld freuen. Etwas Unruhe aufgrund koronaler Löcher ist an diesem Wochenende und dann wieder zur Wochenmitte möglich, aber der Einfluss dürfte nur schwach sein. Tagsüber sind damit alle Bänder bis 15 Meter sicher nutzbar, 12 Meter zeitweise und auch auf 10 Meter wird es Öffnungen geben, vor allem in südliche Richtung. 10 und 6 Meter zeigen zudem erstes schwaches Sporadik-E. Nachts bleibt 20 Meter oft bis weit nach Mitternacht geöffnet. Und hallo Meteorscatter-Freunde! Zwischen dem 4. und dem 7. Mai durchläuft der Meteorschauer der ETA Aquariden sein Maximum. Er besteht aus Hinterlassenschaften des Halleyschen Kometen. Good day, X.

Das war's nun für heute. Wir sind leider schon wieder am Ende von Radio DARC angelangt. 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Wir hoffen, die Sendung hat Spaß gemacht. Wenn ja, sagen Sie es doch einfach weiter. Wenn Sie wollen, hören wir uns nächste Woche wieder. Gleiche Zeit, gleiche Frequenz. 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Auf Wiederhören. Moin, tschüss, servus und 73, gut DX. Bis zum nächsten Mal.

Und dann grüße ich auch die Jungs und Mädels von SVR Hansradio, die sich jetzt auch, oder die ich jetzt auch damit reingenommen habe in das Programm. Moin!

0: gab es halt zwischendurch einen kleinen Aussetzer. Das war die Schaltung. Nun haben wir es ja wieder dabei. Magic Mystery. Ah ja, zauberhafte. Das ist die Technik, die begeistert. Magic Mystery. Jetzt heute hier. Magic Mystery. Und jetzt haben wir es kurz nach 12 Uhr. Hier ist der Früh- und Spätschoppen auf 180 Grad FM auf SVR Hanse Radio. Jetzt auch Müritz Radio, Victoria Justice Radio und Radio Radeberg MV. Also MV steht für Mecklenburg-Vorpommern. Nee? Und jetzt haben wir eine Welturaufführung, getextet vom Juli, vom Jürgen Lippmann. Und Tom Hazy hat das gesungen. Und hier haben wir die eingedeutschte Version. Und das ist der Titel Der Sonne entgegen. Und wenn ich nach draußen gucke, das kriegen wir hin. Und danach gibt es noch eine Welturaufführung.
1: Eine Welturaufführung.

Ja, das war die zweite Welturaufführung. Bei der ersten Welturaufführung gab es eine technische Störung. Das habe ich bekommen, auch als Nachricht von allen Leuten, die mir geschrieben haben. Der Juli natürlich ist jetzt enttäuscht, aber ich habe ihm versprochen, diesen Titel von vorhin, der unterbrochen wurde, also da haben wir keine Schuld, da ist mal wieder laut FM, ich weiß nicht, abgestürzt und so. Ich grüße mal die Sabine und sie hat geschrieben, gut gelungen, Pino, ja, das Original hatten wir von Forsberg. Das habe ich zum Ende des Titels habe ich es etwas ergänzt. Und jetzt nochmal hier, der Sonne entgegen. Und ich hoffe, dass die technische Störung jetzt nicht nochmal auftaucht.

So, jetzt haben wir ihn nochmal vollständig gehört. Und zwar Tom Hazy und der Sonne entgegen. Der Sonne entgegen, das mache ich nach der Sendung. Ja, vorhin, ich habe auch die Meldung gekriegt, dass um 12.04 Uhr und 31 Sekunden der Server abgestürzt ist. Und das war zwar nur für ein paar Sekunden, aber der Titel war versaut. Und wenn ich eine Welturaufführung spiele, dann natürlich auch vernünftig, dass man das von vorne bis hinten hört. Ne? So, mein Kartoffelfresser, der Stefan, ist jetzt auch dabei. Und wir sind in der letzten Dreiviertelstunde bis 23 Uhr, hätte ich fast gesagt. Nee, bis 13 Uhr. Und dann ist der Herbergs Vater, den spiele ich heute für euch. Joachim Witt. Tri, tra, trullala, so heißt der Titel. Und das war 1982. Einer meiner Lieblingstitel aus der damaligen Zeit. Neue Deutsche Welle.

Ja, oh, wer Texte nicht gerne lernt, dann ist dieser Titel sehr, sehr gut. Langer Text, aber immer dasselbe. Joachim Wittig, klasse, ich weiß nicht warum, weil es so ist. So, wir bleiben mal im Jahr 1982. Da hatte eine Ina Data mit ihrer Gruppe einen Titel rausgebracht, nicht nur einen, sondern hier, Neue Männer braucht das Land. Und ich weiß nicht, warum ich da an unsere Politiker denke.

Und wir sind nicht alleine dabei, parallel 180 Grad FM, Müritz Radio, Victoria Justice Radio und Radio Radeberg MV.

Ja, ich setze noch einen politischen Scherz, allerdings satirisch gemeint, hinterher. Ist mir gerade eingefallen, aber lieber es fällt einem was ein, als was aus, ne? Heute Nacht habe ich von Friedrich Merz geträumt. Was habe ich gemacht? Geschrien im Schlaf. So, das war's dann noch hier. Humpe und Humpe. Geschrien im Schlaf.

Annette und Inga Humpel. Kurz vor diesen Produktionen haben sie sich maßlos zerstritten, Ideal und Neon Babies. Und dann gab es diese Versöhnungs-CD und das hat es sich gut angehört, na, weil ich ja den Titel für die beiden geschrieben hatte. Nein, das war natürlich falsch, was kommt. Lisa Kelly. One Night With You. Der letzte KI-Song heute. Dann reicht das auch.

Lisa Kelly und KI. Wie gesagt, ich habe mich erkundigt, habe ich vorhin schon gesagt, ich habe mich erkundigt, also diese KI-Sache ist noch nicht verboten. Wir dürfen das spielen, aber wie ich vorhin auch schon sagte, es wird dran gearbeitet, dass es da große Einschnitte geben wird. Ich finde es auch in Ordnung, vor allem den richtigen Musikern gegenüber. Ich grüße mal den Felix aus der Nähe der Grenzzone Frankreich zu Deutschland. So, da gab es mal einen Titel von Sarah Leander, davon geht die Welt nicht unter. Ist auch wieder so ein zweideutiges Liedchen, aber hier habe ich noch ein anderer Titel, davon geht mein Herz nicht unter. Ich weiß nicht, ob das an die damalige Adolfs Zeit, das war 30er Jahre, angelehnt ist, ich glaube nicht. Andrea Hügel, nee, Anhöhe, nee, Andrea Berg. So, wir sind in der letzten halben Stunde.

Andrea Berg, davon geht mein Herz nicht unter. Der Stefan hat hier geschrieben, was sich nur befürworten kann. Was KI anrichten kann, sieht man ja an unseren, in Anführungsstrichen, Programmierfehlern im Bundestag. Ja, so, jetzt habe ich noch einmal in meinem Archiv geguckt. Und wenn ich schon sowas ankündige oder gesagt habe oder erwähnt habe, Sarah Leander ist gleich dabei. Der Titel ist von 1942. Ich habe gesagt, in den 30er Jahren, aber ja, die paar Stunden. Aber aus Kriegstagen, es gibt Radios, die spielen das nicht. Das wurde sogar auch im Fernsehen, in einem Film, gespielt. Das war, ich weiß gar nicht, ich guck mal nach. Aber Sarah Leander gleich, davon geht die Welt nicht unter. Davor aber Henk van Damme und Baby, du bist nicht alleine. Also wie gesagt, wir spielen hier nichts Verbotenes. Weil wir ja schön doof, ne?

0: So, ich guck mal, ich hab mal in meine DVD-Sammlung geguckt. Der Film hieß, der heißt immer noch so, Stonk. Ja, unter anderem auch mit Harald Junke und Heiner Lauterbach. Und da war der folgende Titel auch im Vor- oder Abspann oder zwischendurch mal zu hören. Hier ist das Original Sarah Leander und das wird ja nur ganz selten gespielt. Und wie gesagt, ich habe mich erkundigt, das dürfen wir spielen, alles gut.
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0: Ja, Sarah Leander, eine umstrittene Frau mit einer klasse Gesangsstimme. Nee, da muss mal heutzutage jemand hinterher. Okay, sie war sehr verrufen, weil Hitler und weil Weltkrieg und all sowas. Aber sie hatte dann nach dem Krieg auch große Schwierigkeiten, wieder musikmäßig Fuß zu fassen. Sarah Leander. Und wie gesagt, das sind so eine Titel, die mir ganz spontan dann zwischendurch einfallen und dann dazwischen geschoben werden. Und das ist einfach Musikgeschichte, auch wenn es einen traurigen Hintergrund hat oder hatte. Wer weiß, es sieht in der Welt schlimm aus. Überall bekriegen sich die Menschen. Ich finde das einfach nur zum Kotzen. So, jetzt den Übergang zunächst. Das war Sarah Leander, war ja die Punk-Lady des Zweiten Weltkrieges, und jetzt haben wir eine Punk-Rock-Legende. Passt nicht so richtig dazwischen, aber ich habe den Sarah Leander-Titel ja dazwischen gequetscht und jetzt quetsche ich diesen raus hier. London Calling und The Clash. Aus dem Grunde habe ich jetzt ein bisschen mehr geredet, weil dann ist der krasse Unterschied vielleicht ein bisschen abgetrieben, sozusagen. The Clash, London Calling, 1979. 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

SOS, ja, London Calling. Ach, das war auch schon für mich eine Randale-Zeit, die Punkrock-Ära. Ich war auch so klein, ey, nie? Ja, ich bin immer noch so klein, ich weiß. So, aber na, 1,79, das geht ja noch, ne? Da liege ich ja, dann stehe ich ja schon, wenn ich stehe, ne? Wenn ich liege, da bin ich etwas kürzer. So, wir sind in den 70er Jahren, 1975, ein superklasse Album von Led Zeppelin, Physical Gravity, und daraus hören wir gleich Boogie with Stu. Eine klasse Nummer, die kann man gar nicht toppen. Ich habe hier aber mal eine andere Version mit Joe Bonamassa, Boogie with Stu. Und wie gesagt, habe ich noch nicht gesagt, aber danach das Original, wie man so sagt, auf Polnisch, ne? Boogie with Stu, wir sind in der Endrunde heute.

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1: Genau, damit geht's weiter nachher um 17 Uhr Kultur und News mit dem Gerhard, der das hier gerade gesprochen hat. Um 19 Uhr dann der Fred mit seinem Candylight-Sendungschen und um 20 Uhr die Sendung zum Wochenende mit dem Michael. Jetzt haben wir den Titel, den Originalsong Boogie with Stu 1985, Led Zeppelin.

Led Zeppelin. Einer meiner Lieblingssongs aus dieser Doppel-LP. Physical Gravity. Natürlich auch ausgespielt, ne? Mit diesem leichten Lauthalsschmunzeln. So, schmunzeln gehe ich jetzt raus in die Sonne. Hier scheint die Sonne in Stralsund. Nein, nein, Stefan, die Sonne geht nicht weg. Ich habe sie festgehalten. Angebunden habe ich sie. Jo, das war der frühe Spätschoppen. Heute am 3.5. Und wir sind, ach ja, ja, da überzieht das Pinochen mal wieder. Wie viel sind das? 8 Minuten nachher. Und zwar mit einem langen Riemen, den hat der Pino wieder nach hinten raus, ne? Manche haben ihn... Na komm! Also... Titel heißt Blue Monday, aber hier in der Version von Kurt Maverick. Das als Rauschmeißer. So, die nächsten Sendungen nach einem etwas längeren Auto-DJ. Ab 17 Uhr geht es weiter mit Kultur und News. Dann von 19 bis 20 Uhr der Fredos Holland. Und ab 20 Uhr der Michael. So, mich gibt's aber nächste Woche auch wieder. Ah, ich kann euch das, ich muss euch das antun. Und zwar am Mittwoch. Da habt ihr 2 Tage oder 2 Tage und Nächte. Mal Ruhe vor mir. Also glauben wir mal trotzdem super Sendungen. Guckt in den Sendeplan hier auf S4 Hanse Radio. So, ich bedanke mich auch bei den Jungs und Mädels auf Müritz Radio, Victoria Justice Radio und Radio, ihr sollt Radio Radeberg. Radio Radeberg MV. Und eventuell kommt noch ein, wir will noch nicht orakeln, noch einer dazu. So, wie gesagt, dennoch viel Spaß heute. Macht noch was Schönes aus diesem Rest. Sonntag, 13 Uhr jetzt, kurz nach 13 Uhr. Und ich gehe mal zum Kühlschrank, hol mir ein Buttermilchchen raus. Aber ja, okay, ist ja auch, ihr glaubt mir ja sowieso nicht. Blue Monday, habt einen schönen Montag, kommt gut in die neue Woche. Ob ihr blau macht, ist es mir in diesem Falle jetzt wurscht. Blue Monday, wie gesagt, mit Kurt Maverick und das war's dann von mir. Und ja, dann ciao, tschüssi und ja, hab ich schon gesagt, ne? Ja, so höflich bin ich. Und hab noch einen schönen Rest. Nachmittag und Abend. Ach ja, und vielen Dank fürs Dabeisein. Hat Spaß gemacht. Na also denn, ne? Schweigsamster Moderator des Nordens sagt denn mal ciao, tschüssi.

0: Menschlichkeit hat grad keinen Netzanschlusstext.
1: Bitte haben Sie Verständnis. Bitte bewahren Sie Ruhe. Bitte warten Sie. Sie sind registriert.

Sonntag, 17 Uhr. Hier ist das SVR Hanseradio und 180 Grad FM. Kultur und News und Zeit zum Radio hören. Mein Name ist Gerhard Rehse und ich bin Ihr und Euer Gastgeber in den nächsten beiden Stunden. Ich wünsche Euch und Ihnen eine unterhaltsame Zeit. Und natürlich bin ich wieder hoch erfreut, dass Ihr auch an diesem Sonntag wieder dabei seid und nicht alleine nur die Sonne genießt. Das könnt Ihr im Übrigen immer noch, wir sind ja überall zu hören, ist gar nicht so schwer. Ja, hier habe ich gleich die ersten drei Titel für euch. Roxette mit The Look, Lea und Capital Bra kommen dann mit 7 Stunden und Ben Morrison mit Michael Bublé, Real, Real Gone. Und ich sag's nochmal, ich wünsche euch einfach nur 2 frohe Stunden.

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Ja, das geht bei den beiden ganz schön ab, Van Morrison und Michael Bublé mit Real Real Gone. Und hier folgt jetzt gleich für euch T-Pau, Shiner in Your Hand, Jennifer Rush mit Destiny und dann geht es unter Wasser. U96, das Boot. Viel Spaß.

Ja, und hier habe ich eine kurze Meldung, wo man eigentlich nur sagen kann, manchmal kommt es anders, als man denkt. Denn kurz vor Beginn der Kunstausstellung Biennale in Venedig am 9. Mai hat die fünfköpfige Jury geschlossen ihren Rücktritt erklärt. Sie hatte vor einer Woche Russland und Israel von der Vergabe der Biennale-Preise ausgeschlossen. Und man glaubt es kaum, das traf auf Kritik. In einer Reaktion teilten die Veranstalter jetzt mit, die Biennale wolle und müsse ein Ort des Waffenstillstands im Namen der Kunst, Kultur und künstlerischen Freiheit bleiben. Naja. Die Preisverleihung selbst wird jetzt auf den 22. November verschoben. Und der Streit um die Wiederzulassung Russlands, na, die ging schon seit Monaten. Jo, so sieht's aus im Bereich der Kunst. Alles zu diskutieren. Und hier geht's weiter unter Wasser mit dem Boot.

Ja, ABBA, der unvergleichliche Sound aus Schweden. In diesem Fall war es One of Us. Hier habe ich jetzt gleich für euch Britney Spears, Baby, One More Time. Geier Sturzflug, alleweil, Bruttosozialprodukt und FR David mit Words. Viel Spaß.

Ja, hier habe ich jetzt auch eine sehr interessante Information für euch. Ich habe das gerade gelesen. Nämlich in Magdeburg, da wird am 24. Mai ganz schön was los sein. Denn die weltweit größte Glocke einer evangelischen Kathedrale wird dann der Öffentlichkeit vorgestellt. Damit sind alle 12 Glocken für das künftige neue Geläut des Magdeburger Doms komplett, teilte jetzt der Förderverein Domglocken Magdeburg mit. Die neue Gredamus-Glocke war am 28. November 2025 in der Glockengießerei Grassmeier in Innsbruck gegossen worden. Und mit 14,99 Tonnen Gewicht ist sie nicht nur die größte Glocke des Magdeburger Doms, sondern nach dem dicken Pitter im Kölner Dom die zweitgrößte Glocke Deutschlands. Ja, wenn man da mal nicht drauf stolz sein kann. Nee, ich finde es einfach gut, dass solche Meldungen heute auch nochmal eine Rolle spielen. Und jetzt gleich dürft ihr euch zurücklehnen, ja, und vielleicht an die erste, zweite, dritte oder vierte Liebe in eurer Jugend denken. Denn hier kommt sie jetzt gleich, die Ute Freudenberg mit Jugendliebe. Viel Spaß!

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1: Hort. Die Gemeinde Hort im Landkreis Ludwigslust-Parchim hat offiziell ihren Wappenbrief erhalten. Innenminister Christian Pegel überreichte diesen an Bürgermeisterin Iris Feldmann und bestätigte damit das Recht der Gemeinde, ihr Wappen offiziell zu führen. Die Übergabe dieses Wappenbriefes ist ein erfolgreicher Abschluss des in der Gemeinde gemeinsam getragenen Prozesses und bildet im Wappen die Identität und Geschichte der Gemeinde Hort sichtbar ab. Ein Wappen erzählt immer eine Geschichte von Herkunft, von Zusammenhalt und von dem, was die Menschen vor Ort miteinander verbindet. Mit dem eigenen Wappen erhält Hort nun ein offizielles Zeichen, das genau dafür steht. Es macht deutlich, worauf man hier stolz sein kann und schafft zugleich etwas Bleibendes für die kommenden Generationen, so Innenminister Christian Pegel bei der Übergabe und ergänzte: Ich gratuliere der Gemeinde Hort herzlich zu diesem wichtigen Schritt. Möge das Wappen mit Freude und Stolz geführt werden, als Ausdruck einer lebendigen Gemeinschaft, die ihre Wurzeln kennt und ihre Zukunft gemeinsam gestaltet. Der Wappenbrief stellt die formale Anerkennung des Gemeindewappens dar und würdigt zugleich die geschichtliche Entwicklung sowie die Identität der Gemeinde. Mit der Verleihung wird das Wappen in die Reihe der hoheitlich geführten Symbole der Kommunen in Mecklenburg-Vorpommern aufgenommen. Das Wappen wird im Wappenbrief wie folgt beschrieben: Innerhalb eines blau-silbernen geteilten Wolkenbords ein goldener Stabgöbel, oben vorn in Blau ein schräg rechts gelegtes goldenes Eichenblatt, oben hinten in Blau ein schräg links gelegtes goldenes dreiblättriges Kleeblatt, unten in Grün ein goldenes Witterhorn. Aktuell sind in Mecklenburg-Vorpommern mit seinen 724 Gemeinden und den kreisfreien Städten Schwerin und Rostock 398 Wappen in die Wappenrolle des Landes eingetragen. Schon in der DDR gab es die Möglichkeit, ein Wappen als Hoheitszeichen zu beantragen. Nach 1990 und durch die Neufassung der Kommunalverfassung, wodurch auch das kommunale Wappen- und Flaggenwesen erneuert wurde, stiegen die Anträge deutlich. Das Verfahren für die Annahme eines Wappens ist in der Verwaltungsvorschrift des Ministeriums über die Genehmigung kommunaler Wappen und Flaggen beschrieben, die auf der Webseite des Ministeriums heruntergeladen werden kann. Schwerin. Die Landesregierung verbessert die Rahmenbedingungen für Maßnahmen im Programm Familienerholung. Darauf wies Sozialministerin Stefanie Drese kürzlich in Schwerin hin. Im Zuge einer entsprechenden Richtlinienänderung des Sozialministeriums wird die Übernachtungspauschale für Familienbildungsmaßnahmen von 30 Euro auf 35 Euro pro Person und Übernachtung angehoben. Wir wollen es damit finanziell schwächer gestellten Familien mit Kindern, Alleinerziehenden sowie Familien mit behinderten oder pflegebedürftigen Angehörigen ermöglichen, gemeinsam einen Urlaub in gemeinnützigen Familienferienstätten erleben zu können, betonte Drese. Die Erholungsangebote enthalten Übernachtung mit Vollverpflegung sowie Programme für die gemeinsame Freizeitgestaltung für und mit teilnehmenden Familien. Mit der Landesförderung soll die Durchführung von Familienbildungsangeboten langfristig gesichert und die steigenden Kosten besser abgebildet werden, so Drese. Verbunden mit dem erhöhten Fördersatz ist eine Anpassung der Aufenthaltsdauer auf nunmehr 5 bis 7 Tage. Das entspricht eher der Realität der Familien, die das Angebot in den vergangenen Jahren in Anspruch genommen haben, weiß die Ministerin. Offensichtlich mit Erfolg. So wurden in diesem Jahr mit den neuen Fördermodalitäten bereits fast doppelt so viele Mittel abgerufen wie noch zur gleichen Zeit im Vorjahr. Trotzdem stehen noch Mittel zur Verfügung, die zum Beispiel für die Gestaltung der Sommer- oder Herbstferienzeit genutzt werden können, hob die Ministerin hervor. Gerade für besonders belastete Familien ist es enorm wichtig, auch mal Abstand zum Alltag zu gewinnen, gemeinsam neue Kraft zu tanken und den Kindern eine Ferienzeit außerhalb des eigenen Wohnortes zu ermöglichen. Das ist der Ansatz unseres Programms für Familienerholungsmaßnahmen, so die Ministerin. Während ihres Aufenthaltes erhalten sie auch entsprechende Unterstützung und bei Bedarf eine Vermittlung an weiterführende externe Angebote. Familien sollen Zeit miteinander verbringen und sich mit anderen Familien bewusst begegnen können. Eine qualifizierte Kinder- und Jugendbetreuung soll Eltern entlasten. Möglich ist die Inanspruchnahme einer geförderten Familienerholung immer dann, wenn mindestens eines der teilnehmenden Familienmitglieder Grundsicherung, Bürgergeld, Sozialhilfe, Wohngeld, den Kinderzuschlag und/oder Leistungen nach dem Asylbewerberleistungsgesetz bezieht. Zudem muss mindestens ein mitreisendes und dem Haushalt angehörendes Kind jünger als 18 Jahre sein. Familien müssen darüber hinaus ihren gewöhnlichen Aufenthaltsort in Mecklenburg-Vorpommern haben und sich bei einem Träger von Erholungsmaßnahmen anmelden. Informationen erhalten die Familien direkt bei den Trägern der Freien Jugendhilfe, die Familienerholung anbieten, bei Familienferienstätten in Mecklenburg-Vorpommern, Jugendherbergen, den Landesverbänden AWO, DRK, Paritätischer, Caritas und Diakonie oder auch beim Landesamt für Gesundheit und Soziales Mecklenburg-Vorpommern. Das LAGUS ist für das Antragsverfahren zuständig. Schwerin. Das Land stärkt die Gewaltprävention an Schulen und baut das Streitschlichterprogramm weiter aus. 17 unterstützende pädagogische Fachkräfte sind dafür qualifiziert worden, an ihren Schulen noch in diesem Schuljahr etwa 100 Schülerinnen und Schüler in Streitschlichtung auszubilden. Sie leisten damit einen wichtigen Beitrag zur Förderung einer konstruktiven Streitkultur. Wenn Schülerinnen und Schüler lernen, Konflikte eigenständig und respektvoll zu lösen, stärkt das nicht nur das Schulklima, sondern auch ihre persönliche Entwicklung. Streitschlichtung fördert Verantwortung, Empathie und gegenseitigen Respekt. Kompetenzen, die weit über die Schulzeit hinaus wirken, sagte Bildungsministerin Simone Oldenburg. Im Zeitraum von Juni 2025 bis Januar 2026 hat die Kursreihe Streitschlichtungsausbildung für unterstützende pädagogische Fachkräfte stattgefunden. Die Qualifizierung ist vom Institut für Qualitätsentwicklung Mecklenburg-Vorpommern des Ministeriums für Bildung und Kindertagesförderung in Kooperation mit Schabernack, Zentrum für Praxis und Theorie der Jugendhilfe e.V., durchgeführt worden. An der Kursreihe haben unterstützende pädagogische Fachkräfte aus Grundschulen, regionalen Schulen, Gesamtschulen sowie Förderschulen teilgenommen. Die Teilnehmenden haben das Programm der Streitschlichtung kennengelernt und Maßnahmen erarbeitet, wie dieses wirkungsvoll aufgebaut, begleitet und langfristig in den Schulen verankert werden kann. Ein besonderer Schwerpunkt liegt darauf, die Fachkräfte zu befähigen, Schülerinnen und Schüler selbst zu Streitschlichterinnen und Streitschlichtern auszubilden, damit kleinere Konflikte eigenständig und lösungsorientiert geklärt werden können. Auch künftig werden die Fortbildungsangebote weiterentwickelt und strukturell ausgebaut. Das Streitschlichterprogramm ist Teil eines umfassenden Landeskonzepts zur Gewaltprävention. Darin sind bestehende Angebote gebündelt und durch neue Maßnahmen ergänzt worden. Ziel ist es, Schulen wirksam bei der Prävention von Mobbing, sexualisierter Gewalt und anderen Gewaltformen zu unterstützen. Schwerin. Der für ländliche Räume Mecklenburg-Vorpommerns zuständige Minister Dr. Till Backhaus hat Ende März 2 Zuwendungsbescheide im Landkreis Ludwigslust-Parchim übergeben. Sie betreffen den Neubau der Kita Kleine Strolche in Kogel sowie den Erweiterungsbau des gymnasialen Schulzentrums Felix Stillfried in Strahlendorf. Außerdem weihte Backhaus den Anbau einer Großküche für Kitas des Jessenitzers Aus- und Weiterbildung e.V. in Lübten im Ortsteil Jessenitz ein. Ich freue mich, dass mit den Fördermitteln besonders die Infrastrukturen für unsere Jüngsten aufgewertet, Freizeitangebote geschaffen und die Lernbedingungen verbessert werden. Die Förderungen für Kitas und Schulen sind davon besonderer Bedeutung. Auf diese Weise werden Grundversorgungseinrichtungen in den Gemeinden erhalten. Das stärkt den ländlichen Raum insgesamt, weil der Abwanderung junger Familien entgegengewirkt und die Vereinbarkeit von Beruf und Familie unterstützt wird, so Minister Dr. Backhaus. Zwischen 2015 und 2025 wurden über die Richtlinie zur Förderung der integrierten ländlichen Entwicklung 114 Kitas mit insgesamt rund 64 Millionen Euro gefördert, was Gesamtinvestitionen in Höhe von rund 92,6 Millionen Euro ermöglichte. In der gleichen Zeit wurden 70 Schulen mit rund 64 Millionen Euro unterstützt. Die Gesamtausgaben lagen bei rund 88,2 Millionen Euro. Die 1986 entstandene Kita in Kogel ist stark sanierungsbedürftig. Die baulichen und pädagogischen Rahmenbedingungen entsprechen nicht mehr den aktuellen Anforderungen. Der auf dem Kita-Spielplatz entstehende Neubau umfasst 15 Krippen und 33 Kindergartenplätze. Auf der Fläche des abgerissenen Bestandsgebäudes soll später der neue Kita-Spielplatz errichtet werden. Die Gesamtkosten betragen rund 2,9 Millionen Euro, welche durch rund 1,2 Millionen Euro Fördermittel bezuschusst werden. Ein wichtiger Beitrag zur Energieeffizienz und damit zur Klimaneutralität wurde in Strahlendorf geleistet. Umwelt- und Klimaschutzminister Dr. Till Backhaus überreichte einen Zuwendungsbescheid für die energieeffiziente Erweiterung des gymnasialen Schulzentrums Felix Stillfried. Grundlage ist die Klimaschutzförderrichtlinie für Kommunen in Mecklenburg-Vorpommern. Die Gesamtausgaben für das Vorhaben betragen rund 810.000 Euro. Aus EFRE-Mitteln werden rund 405.200 Euro zur Verfügung gestellt. Darin enthalten sind unter anderem der Neubau des zweiten Erweiterungsbaus, die Errichtung eines Sonnenschutzsystems zur Reduzierung des solaren Wärmeeintrages, 800 energieeffiziente LED-Innenleuchten sowie eine Lüftungsanlage mit höchstem energetischen Wirkungsgrad. Die Wärmeversorgung erfolgt über eine Luft-Wasser-Wärmepumpe. Insgesamt wurden seit Anfang 2024 rund 5,5 Millionen Euro über die Klimaschutzförderrichtlinie für Kommunen bewilligt. Damit sind Gesamtkosten in Höhe von rund 14,5 Millionen Euro verbunden. Durch die Modernisierung und Erweiterung der Versorgungseinheit für Kitas des JAW e.V. erfolgt eine Effizienzsteigerung. Zudem werden die Lebensmittelsicherheit gewährleistet und eine gesunde Ernährung für die Kinder gefördert. Die bestehenden Räumlichkeiten entsprachen nicht mehr den aktuellen hygienischen und technischen Standards. Die vorhandene Küche mit einer Fläche von ca. 70 Quadratmetern versorgte bisher die Kindertagesstätten in Jesenitz sowie in Fellan. Zukünftig werden zwei weitere Kindertageseinrichtungen in Zarrentin und Dömitz darüber versorgt. Ein Durchgang verbindet künftig die vorhandene mit der neuen Küche. Die Gesamtinvestition in Höhe von 830.000 Euro wurde mit Mitteln aus der Richtlinie zur Förderung der integrierten ländlichen Entwicklung in Höhe von rund 694.000 Euro subventioniert.
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Ja, und da sind wir wieder alle beisammen zum zweiten Teil der Sendung Kultur und News. Und ich hoffe, ihr hattet euren Spaß eben mit den Backstreet Boys und hier natürlich mit Falco, der Kommissar. Die nächsten Titel, die kommen von Spargo, You and Me, Enigma, Sadness Part 1 und Curse und Silbermond. Bis zum Schluss. Ja, eine Zugabe noch hinten drauf. Yvonne Katterfeld. Für dich. Viel Spaß!

Ja, hier habe ich noch einen kleinen Tipp für euch, falls ihr im Sommer oder auch im Herbst mal nach Bayern fahrt, zum Beispiel in den Urlaub. Denn da gibt's was Besonderes. Die Kunstreihe Königsklasse kehrt nämlich in diesem Jahr wieder ins Schloss Herrenchiemsee zurück. In dessen Rohbauräumen werden vom 18. Mai bis zum 18. Oktober unter dem Titel »Könnt ihr noch Kunst und Demokratie? Meisterwerke der Pinakothek der Moderne« gezeigt. Das teilt jetzt das Bayerische Staatsgemäldesammlung mit. Zu erleben sind über 50 Werke von Künstlern wie Pablo Picasso, Max Beckmann, Rosemarie Trockel, Josef Beuys, Maria Lasnik, Gerhard Richter oder auch Andy Warhol. Ja, und sie alle spannen einen Bogen von der klassischen Moderne bis in die Gegenwart. Eine wirklich interessante Ausstellung, die dann geboten wird. Also, wenn es nach Bayern geht, einfach mal an den Chiemsee fahren und im Schloss Herrenchiemsee diese Ausstellung betrachten.

Ja, und Neues gibt es auch von dem jährlich verliehenen Oscar. Nämlich bei der 99. Oscar-Verleihung im kommenden März werden neue Regeln eingeführt. Größere Veränderungen gibt es in der Sparte internationaler Spielfilm. Bisher wurden als Kandidaten für den Auslands-Oscar die jeweils offizielle Auswahl eines Landes zugelassen. Ja, und nach den neuen Regeln kann nun zusätzlich ein fremdsprachiger Film beim Oscar-Rennen mitmachen, der zuvor einen wichtigen Festivalpreis gewonnen hat. Ja, und ganz wichtig, mit Blick auf den Einsatz von KI schreibt die Filmakademie jetzt vor, dass Rollen nur nominiert werden können, wenn sie von Menschen gespielt wurden. Und das finde ich einfach nur fantastisch. Ja, und jetzt gleich habe ich für euch Lips Incorporated mit Funky Town, The Village People, YMCA und letzter Titel dann für heute Alphaville, Big in Japan. Viel Spaß!

Ja, inzwischen ist es 18 Uhr und 51 Minuten und so langsam wird es für mich Zeit, mich für heute zu verabschieden. Aber hier habe ich noch eine Einladung für euch. Gleich nach meiner Sendung geht's los. Ihr seid eingeladen zum Candlelight-Dinner mit dem Fred. Und ab 20 Uhr, wie es Tradition ist inzwischen, die Sendung zum Wochenende mit M wie Michael. Und ich wünsche euch viel Spaß mit beiden Kollegen und der Musik, die sie für euch bereitstellen heute. Es wird bestimmt wieder allererste Sahne. Ja, und euch wünsche ich jetzt noch einen schönen Restsonntagabend. Bleibt gesund, lasst euch nicht stressen. Kommt gut in die neue Arbeitswoche. Und wenn ihr mögt, seid nächste Woche wieder dabei. Punkt 17 Uhr sitze ich hier in meinem Studio live in Lauterbach auf der Insel Rügen und freue mich darüber, euch mit Musik und der einen oder anderen Information verwöhnen zu dürfen. Ich wünsche euch noch einen tollen Abend, kommt gut in die neue Woche. Ich bin und bleibe mit Freude, ihr und euer Gerhard Rehse und freue mich auf nächsten Sonntag. Damit sage ich Tschüss und Bye-bye.

Ja, denn nochmal herzlich willkommen zu dieser neuen Ausgabe vom Candlelight Dinner am Sonntagabend. Und wie immer sitzt Fred hier vor hinter und über der Flüstertüte. Die ganze Sendung kommt natürlich wie immer hier aus Barneveld in Irland. Ja, und das ist immer noch bei den westlichen Nachbarn in den Niederlanden. Ja, eine Stunde bis 20 Uhr mit meiner Einer. Heute war ja ein richtig schöner, toller Tag. Ne? Es regnet hier in Strömen momentan, aber trotzdem Temperaturen lecker um die 20 Grad. Also richtig tolles Wetter. Ja, ein bisschen Regen muss ja mal sein. Und wie immer bewegen wir uns in Dreierpacks vorwärts. Ja, mein Gequatsche ist da nicht so unbedingt erforderlich. Und zwar im ersten, die ersten drei Titel. Als Nummer drei haben wir hier The Cars mit Drive. Davor ja, der alte Schleimer Barry White. Und ganz am Anfang gibt's die Zigarette nach dem Sex mit Sweet. Gute Unterhaltung.

Die Cars und Drive, 19 Uhr und 15 Minuten. Ja, und der nächste Dreierpack steht an. Ja, da haben wir Jürgen Rennfort als Nummer 3. Ja, spiele ich eigentlich sehr gerne, weil es ein richtig schöner, netter Titel. Davor gibt es Country, wie immer zu sagen, Pflege, Roan, Ash und Whiskey to my soul. Obwohl, nee, Whiskey ist hier gar nicht mein Getränk, sondern immer noch das schwarze, heiße. Ja, und morgens, ne, ja, wenn es denn zur Arbeit geht, irgendwie so um kurz vor 6 klappert ja hier der Wecker. Ne? Ja, manche hat ja denn da so einen schönen, schrillen Klingelton oder ach, weiß ich wie was. Naja, aber mein Klingelton ist folgender Titel. Und damit wird man garantiert ganz, ganz sachte geweckt. Anna Popovic und Slow Dance.

Der Wetterbericht um halb, mal gucken, halb acht ist es. Ja, 23 Grad haben wir es in Waren an der Müritz. Also richtig super duper Wetter. Morgen werden es 20 Grad, etwas Regen, nein, bewölkt. Aber den Dienstag nur 11 Grad und Regen eigentlich den ganzen Tag. Dann dürft ihr gerne zu Hause bleiben. Aber zum Wochenende, dann wird es wieder besser. Temperaturen gehen da am Freitag von 16 nach 19 Grad. Und nächste Woche dann über 20 Grad. So, gehen wir mal rüber nach Stralsund. Da sieht es nicht ganz so warm aus. 18 Grad haben wir es da. Oh, gestern waren es 26, mein lieber Scholli. Heute 18, morgen 17, 13 am Dienstag, 12 am Mittwoch. Wie gesagt, alles trocken eigentlich. 13 und sonnig am Donnerstag, Freitag 15. Ja, und dann am Wochenende gehen die Temperaturen wieder hoch nach 18 Grad. Das war der kurze, aber doch relativ optimistische Wetterbericht hier um halb 8. Beim Candlelight Dinner auf Müritz Radio und SVR Hanseran. Und wie immer sitzt der Fred hier vor hinter und über der Flüstertüte. Wir sind in der zweiten Hälfte und natürlich, wie gesagt, immer im Dreierpack geht's hier. After Seven haben wir hier mit Running Out. Ach, eine meiner Lieblingsnummern, obwohl gar nicht so oft gespielt. Timmy Thomas und Why We Can't Live Together. Und ganz zuvor, ja, früher mal Fußballer bei Real Madrid und jetzt. Er hat sich die Karriere oder hat durch einen Unfall hat er sich seine Karriere als Fußballer nicht so richtig, ging die nicht richtig durch. Er ist Sänger geworden und etwas erfolgreicher als Fußballer je sein könnte. So ist es richtig. Und zwar ist die Rede hier von Julio Iglesias und La Paloma.

Running Out und von After Seven, so muss es richtig sein. Ja, und wir sind beim letzten Viertel angekommen. Blank & Jones stehen hier auf dem Sendeplan. Davor Vigilante und Shape of You. Eine schicke Coverversion. Und gleich als erstes der alte Schleimer R. Kelly und The Storm is Over.

Tja, Blanca Jones und All of Me. Ja, und damit sind wir am Ende der heutigen Ausgabe vom Candlelight Dinner auf Mürz Radio und SVR Hanse Radio angekommen. Hier geht es nachher weiter mit dem Micha und die Sendung.

zum Wochenende auf beiden Partnersendern. Ich verabschiede mich, bedanke mich bei euch da draußen fürs Zuhören, wünsche euch da eine angenehme Woche und wie immer, bleibt gesund und ich bin pünktlich 7:30 vom Sender.

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2: Schönen guten Abend. Hier ist die Sendung zum Wochenende mit M wie Michael aus dem Studio Asendorf in der Nordheide. Und ihr hört mich auf Müritz Radio und SVR Hanse Radio. Und heute habe ich auch mal wieder quer durch den Gemüsegarten was für euch mitgebracht. Und wir fangen an mit Sean Smith und One and One.

Ja, und dann grüße ich ganz herzlich den Kasti und auch die Heidi, die im Moment gerade Urlaub in Bingen machen. Und Kasti und Heidi für euch hier, Solar ID mit The Day You'll Get Somebody.

0: So, jetzt kommt 1984 mit Burning with Desire.
1: Und jetzt

0: Und jetzt habe ich für euch Charles Shaw aufgelegt mit Gotta Fever.
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So, was haben wir denn hier? No Red mit Sending All My Love. Jo, wenn man das senden kann, die Liebe wäre ja auch nicht schlecht, ne? Taste drücken, liebe dich, lösen.

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2: Und jetzt habe ich für euch Me and My aufgelegt mit Lion Eddie.
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So, was habe ich denn hier jetzt? Bibi Nation mit Too Many Walls. Zu viele Wände oder so, würde ich sagen, heißt das übersetzt, ne?

So, und jeder kennt sie noch von früher, die gute alte Wakefield. Heute mal mit einem nicht so ganz bekannten Titel, I Want to Love, die Extended Original Mix Version.

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1: Es gibt manche Sachen, die kann man einfach nicht aussprechen, ne? Machito Ponte mit Ponte a Brinca oder ne Brinca. Ponte a Brinca. Oder so.

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1: Und jetzt hören wir MLM A1 mit Stay If You Love Me, der Walkman Mix.
2: Zeit Tausender.

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2: So, und jetzt hören wir Cool Kalt mit Do You Want to Do It in My Room? Gut abgelesen, ne? Also, Do You Want to Do It in My Room?

So Leute, nun habe ich für euch aufgelegt Capital Sound mit Feel the Rhythm, der Radio Edit. Und ihr hört natürlich immer noch meine Sendung zum Wochenende mit M wie Michael.

So, und jetzt hören wir Wonderland mit Moving Around, der Euromix 1959. Ach Quatsch, 95. Ne, 59 war richtig, 95. Okay, 95, so, jetzt haben wir's.

So, jetzt habe ich für euch Spanish Fly aufgelegt mit We Will Rave You. Klingt irgendwie so ein bisschen ähnlich mit einer anderen Platte, oder?

Tja, meine lieben Freunde, das waren wieder 3 Stunden Musik zum Wochenende mit MV Michael. Und ruckizucki ist die Zeit um. Ich würde sagen, wir schnacken gar nicht lang. Ihr arbeitet jetzt mal eben die Woche durch und nächsten Sonntag seid ihr wieder dabei, wenn es heißt, die Sendung zum Wochenende mit MV Michael. Ihr lasst euch natürlich nicht ärgern.

Das weiß ich, tue ich ja selber auch nicht. Ja, eine Stunde hat das Wochenende ja noch, ne? Also wünsche ich euch noch eine angenehme Stunde, dann schlaft gut und wie gesagt, lasst euch nicht ärgern die Woche über. Und ich hoffe, ihr seid nächsten Sonntag wieder dabei, wenn es um 20 Uhr heißt, die Sendung zum Wochenende mit M wie Michael. Nach die

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1: Hort. Die Gemeinde Hort im Landkreis Ludwigslust-Parchim hat offiziell ihren Wappenbrief erhalten. Innenminister Christian Pegel überreichte diesen an Bürgermeisterin Iris Feldmann und bestätigte damit das Recht der Gemeinde, ihr Wappen offiziell zu führen. Die Übergabe dieses Wappenbriefes ist ein erfolgreicher Abschluss des in der Gemeinde gemeinsam getragenen Prozesses und bildet im Wappen die Identität und Geschichte der Gemeinde Hort sichtbar ab. Ein Wappen erzählt immer eine Geschichte von Herkunft, von Zusammenhalt und von dem, was die Menschen vor Ort miteinander verbindet. Mit dem eigenen Wappen erhält Hort nun ein offizielles Zeichen, das genau dafür steht. Es macht deutlich, worauf man hier stolz sein kann und schafft zugleich etwas Bleibendes für die kommenden Generationen, so Innenminister Christian Pegel bei der Übergabe und ergänzte: Ich gratuliere der Gemeinde Hort herzlich zu diesem wichtigen Schritt. Möge das Wappen mit Freude und Stolz geführt werden, als Ausdruck einer lebendigen Gemeinschaft, die ihre Wurzeln kennt und ihre Zukunft gemeinsam gestaltet. Der Wappenbrief stellt die formale Anerkennung des Gemeindewappens dar und würdigt zugleich die geschichtliche Entwicklung sowie die Identität der Gemeinde. Mit der Verleihung wird das Wappen in die Reihe der hoheitlich geführten Symbole der Kommunen in Mecklenburg-Vorpommern aufgenommen. Das Wappen wird im Wappenbrief wie folgt beschrieben: Innerhalb eines blau-silbernen geteilten Wolkenbords ein goldener Stabgöbel, oben vorn in Blau ein schräg rechts gelegtes goldenes Eichenblatt, oben hinten in Blau ein schräg links gelegtes goldenes dreiblättriges Kleeblatt, unten in Grün ein goldenes Witterhorn. Aktuell sind in Mecklenburg-Vorpommern mit seinen 724 Gemeinden und den kreisfreien Städten Schwerin und Rostock 398 Wappen in die Wappenrolle des Landes eingetragen. Schon in der DDR gab es die Möglichkeit, ein Wappen als Hoheitszeichen zu beantragen. Nach 1990 und durch die Neufassung der Kommunalverfassung, wodurch auch das kommunale Wappen- und Flaggenwesen erneuert wurde, stiegen die Anträge deutlich. Das Verfahren für die Annahme eines Wappens ist in der Verwaltungsvorschrift des Ministeriums über die Genehmigung kommunaler Wappen und Flaggen beschrieben, die auf der Webseite des Ministeriums heruntergeladen werden kann. Schwerin. Die Landesregierung verbessert die Rahmenbedingungen für Maßnahmen im Programm Familienerholung. Darauf wies Sozialministerin Stefanie Dreese kürzlich in Schwerin hin. Im Zuge einer entsprechenden Richtlinienänderung des Sozialministeriums wird die Übernachtungspauschale für Familienbildungsmaßnahmen von 30 Euro auf 35 Euro pro Person und Übernachtung angehoben. Wir wollen es damit finanziell schwächer gestellten Familien mit Kindern, Alleinerziehenden sowie Familien mit behinderten oder pflegebedürftigen Angehörigen ermöglichen, gemeinsam einen Urlaub in gemeinnützigen Familienferienstätten erleben zu können, betonte Dreese. Die Erholungsangebote enthalten Übernachtung mit Vollverpflegung sowie Programme für die gemeinsame Freizeitgestaltung für und mit teilnehmenden Familien. Mit der Landesförderung soll die Durchführung von Familienbildungsangeboten langfristig gesichert und die steigenden Kosten besser abgebildet werden, so Dreese. Verbunden mit dem erhöhten Fördersatz ist eine Anpassung der Aufenthaltsdauer auf nunmehr 5 bis 7 Tage. Das entspricht eher der Realität der Familien, die das Angebot in den vergangenen Jahren in Anspruch genommen haben, weiß die Ministerin. Offensichtlich mit Erfolg. So wurden in diesem Jahr mit den neuen Fördermodalitäten bereits fast doppelt so viele Mittel abgerufen wie noch zur gleichen Zeit im Vorjahr. Trotzdem stehen noch Mittel zur Verfügung, die zum Beispiel für die Gestaltung der Sommer- oder Herbstferienzeit genutzt werden können, hob die Ministerin hervor. Gerade für besonders belastete Familien ist es enorm wichtig, auch mal Abstand zum Alltag zu gewinnen, gemeinsam neue Kraft zu tanken und den Kindern eine Ferienzeit außerhalb des eigenen Wohnortes zu ermöglichen. Das ist der Ansatz unseres Programms für Familienerholungsmaßnahmen, so die Ministerin. Während ihres Aufenthaltes erhalten sie auch entsprechende Unterstützung und bei Bedarf eine Vermittlung an weiterführende externe Angebote. Familien sollen Zeit miteinander verbringen und sich mit anderen Familien bewusst begegnen können. Eine qualifizierte Kinder- und Jugendbetreuung soll Eltern entlasten. Möglich ist die Inanspruchnahme einer geförderten Familienerholung immer dann, wenn mindestens eines der teilnehmenden Familienmitglieder Grundsicherung, Bürgergeld, Sozialhilfe, Wohngeld, den Kinderzuschlag und/oder Leistungen nach dem Asylbewerberleistungsgesetz bezieht. Zudem muss mindestens ein mitreisendes und dem Haushalt angehörendes Kind jünger als 18 Jahre sein. Familien müssen darüber hinaus ihren gewöhnlichen Aufenthaltsort in Mecklenburg-Vorpommern haben und sich bei einem Träger von Erholungsmaßnahmen anmelden. Informationen erhalten die Familien direkt bei den Trägern der Freien Jugendhilfe, die Familienerholung anbieten, bei Familienferienstätten in Mecklenburg-Vorpommern, Jugendherbergen, den Landesverbänden AWO, DRK, Paritätischer, Caritas und Diakonie oder auch beim Landesamt für Gesundheit und Soziales Mecklenburg-Vorpommern. Das Lagus ist für das Antragsverfahren zuständig. Schwerin. Das Land stärkt die Gewaltprävention an Schulen und baut das Streitschlichterprogramm weiter aus. 17 unterstützende pädagogische Fachkräfte sind dafür qualifiziert worden, an ihren Schulen noch in diesem Schuljahr etwa 100 Schülerinnen und Schüler in Streitschlichtung auszubilden. Sie leisten damit einen wichtigen Beitrag zur Förderung einer konstruktiven Streitkultur. Wenn Schülerinnen und Schüler lernen, Konflikte eigenständig und respektvoll zu lösen, stärkt das nicht nur das Schulklima, sondern auch ihre persönliche Entwicklung. Streitschlichtung fördert Verantwortung, Empathie und gegenseitigen Respekt. Kompetenzen, die weit über die Schulzeit hinaus wirken, sagte Bildungsministerin Simone Oldenburg. Im Zeitraum von Juni 2025 bis Januar 2026 hat die Kursreihe Streitschlichtungsausbildung für unterstützende pädagogische Fachkräfte stattgefunden. Die Qualifizierung ist vom Institut für Qualitätsentwicklung Mecklenburg-Vorpommern des Ministeriums für Bildung und Kindertagesförderung in Kooperation mit Schabernack, Zentrum für Praxis und Theorie der Jugendhilfe e.V. durchgeführt worden. An der Kursreihe haben unterstützende pädagogische Fachkräfte aus Grundschulen, regionalen Schulen, Gesamtschulen sowie Förderschulen teilgenommen. Die Teilnehmenden haben das Programm der Streitschlichtung kennengelernt und Maßnahmen erarbeitet, wie dieses wirkungsvoll aufgebaut, begleitet und langfristig in den Schulen verankert werden kann. Ein besonderer Schwerpunkt liegt darauf, die Fachkräfte zu befähigen, Schülerinnen und Schüler selbst zu Streitschlichterinnen und Streitschlichtern auszubilden, damit kleinere Konflikte eigenständig und lösungsorientiert geklärt werden können. Auch künftig werden die Fortbildungsangebote weiterentwickelt und strukturell ausgebaut. Das Streitschlichterprogramm ist Teil eines umfassenden Landeskonzepts zur Gewaltprävention. Darin sind bestehende Angebote gebündelt und durch neue Maßnahmen ergänzt worden. Ziel ist es, Schulen wirksam bei der Prävention von Mobbing, sexualisierter Gewalt und anderen Gewaltformen zu unterstützen. Schwerin. Der für ländliche Räume Mecklenburg-Vorpommerns zuständige Minister Dr. Till Backhaus hat Ende März 2 Zuwendungsbescheide im Landkreis Ludwigslust-Parchim übergeben. Sie betreffen den Neubau der Kita Kleine Strolche in Kogel sowie den Erweiterungsbau des gymnasialen Schulzentrums Felix Stillfried in Strahlendorf. Außerdem weihte Backhaus den Anbau einer Großküche für Kitas des Jessenitzers Aus- und Weiterbildung e.V. in Lübten im Ortsteil Jessenitz ein. Ich freue mich, dass mit den Fördermitteln besonders die Infrastrukturen für unsere Jüngsten aufgewertet, Freizeitangebote geschaffen und die Lernbedingungen verbessert werden. Die Förderungen für Kitas und Schulen sind davon besonderer Bedeutung. Auf diese Weise werden Grundversorgungseinrichtungen in den Gemeinden erhalten. Das stärkt den ländlichen Raum insgesamt, weil der Abwanderung junger Familien entgegengewirkt und die Vereinbarkeit von Beruf und Familie unterstützt wird, so Minister Dr. Backhaus. Zwischen 2015 und 2025 wurden über die Richtlinie zur Förderung der integrierten ländlichen Entwicklung 114 Kitas mit insgesamt rund 64 Millionen Euro gefördert, was Gesamtinvestitionen in Höhe von rund 92,6 Millionen Euro ermöglichte. In der gleichen Zeit wurden 70 Schulen mit rund 64 Millionen Euro unterstützt. Die Gesamtausgaben lagen bei rund 88,2 Millionen Euro. Die 1986 entstandene Kita in Kogel ist stark sanierungsbedürftig. Die baulichen und pädagogischen Rahmenbedingungen entsprechen nicht mehr den aktuellen Anforderungen. Der auf dem Kita-Spielplatz entstehende Neubau umfasst 15 Krippen und 33 Kindergartenplätze. Auf der Fläche des abgerissenen Bestandsgebäudes soll später der neue Kita-Spielplatz errichtet werden. Die Gesamtkosten betragen rund 2,9 Millionen Euro, welche durch rund 1,2 Millionen Euro Fördermittel bezuschusst werden. Ein wichtiger Beitrag zur Energieeffizienz und damit zur Klimaneutralität wurde in Strahlendorf geleistet. Umwelt- und Klimaschutzminister Dr. Till Backhaus überreichte einen Zuwendungsbescheid für die energieeffiziente Erweiterung des gymnasialen Schulzentrums Felix Stillfried. Grundlage ist die Klimaschutzförderrichtlinie für Kommunen in Mecklenburg-Vorpommern. Die Gesamtausgaben für das Vorhaben betragen rund 810.000 Euro. Aus EFRE-Mitteln werden rund 405.200 Euro zur Verfügung gestellt. Darin enthalten sind unter anderem der Neubau des zweiten Erweiterungsbaus, die Errichtung eines Sonnenschutzsystems zur Reduzierung des solaren Wärmeeintrages, 800 energieeffiziente LED-Innenleuchten sowie eine Lüftungsanlage mit höchstem energetischen Wirkungsgrad. Die Wärmeversorgung erfolgt über eine Luft-Wasser-Wärmepumpe. Insgesamt wurden seit Anfang 2024 rund 5,5 Millionen Euro über die Klimaschutzförderrichtlinie für Kommunen bewilligt. Damit sind Gesamtkosten in Höhe von rund 14,5 Millionen Euro verbunden. Durch die Modernisierung und Erweiterung der Versorgungseinheit für Kitas des JAW e.V. erfolgt eine Effizienzsteigerung. Zudem werden die Lebensmittelsicherheit gewährleistet und eine gesunde Ernährung für die Kinder gefördert. Die bestehenden Räumlichkeiten entsprachen nicht mehr den aktuellen hygienischen und technischen Standards. Die vorhandene Küche mit einer Fläche von ca. 70 Quadratmetern versorgte bisher die Kindertagesstätten in Jesenitz sowie in Fellan. Zukünftig werden zwei weitere Kindertageseinrichtungen in Zarrentin und Dömitz darüber versorgt. Ein Durchgang verbindet künftig die vorhandene mit der neuen Küche. Die Gesamtinvestition in Höhe von 830.000 Euro wurde mit Mitteln aus der Richtlinie zur Förderung der integrierten ländlichen Entwicklung in Höhe von rund 694.000 Euro subventioniert.
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